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1: Ich bin Uli Reitinger. Mit Blick auf Fanfeste zur Fußball-Weltmeisterschaft geht Innenminister Dobrindt derzeit nicht von einer konkreten Bedrohungslage wegen des Iran-Konflikts aus. Man habe das, was durch den Krieg im Iran ausgelöst werde, sehr genau im Blick, was einzelne Personen und auch extremistische Gruppen anbelangt. Das sagte Dobrindt den Zeitungen der Funke Mediengruppe. Es gebe aktuell keinen Anlass, von einer abstrakten in eine konkrete Bedrohungslage zu wechseln. Dobrindt betonte zugleich, das könne sich jeden Tag ändern. Der deutsche Pass ist begehrt wie nie zuvor. Es zeichnet sich ein neuer Einbürgerungsrekord ab. Nach Recherchen der Welt am Sonntag erhielten im vergangenen Jahr mehr als 309.000 Menschen den deutschen Pass. Damit würde die Zahl über dem bundesweiten Rekordwert von knapp 292.000 Einbürgerungen im Jahr 2024 liegen.
2: Schon 2024 war die Zahl der Einbürgerungen um 46% gestiegen. Vor allem Menschen aus Syrien und der Türkei bekamen einen deutschen Pass. 2025 stieg die Zahl nochmal leicht um rund 6%. Aktuell bekommen die Kommunen weniger Anträge rein, aber sie erwarten im kommenden Jahr den nächsten Boom. Dann dürften viele Geflüchtete aus der Ukraine nach dem deutschen Pass streben, denn 5 Jahre müssen sich die Menschen in Deutschland aufhalten, bis sie ihn beantragen dürften. Und viele Geflüchtete kamen im Frühling 2022. Ursula Winkler, Nachrichtenredaktion.
1: Laut einer Umfrage haben viele Menschen Zweifel an der Verteidigungsfähigkeit Deutschlands. In einer Befragung des Instituts INSA im Auftrag der Bild am Sonntag glauben nur 17% der Befragten, dass die Bundeswehr Deutschland im Angriffsfall ausreichend verteidigen könnte. Sorgen vor einem russischen Angriff machen sich laut Umfrage allerdings nur noch 38%. Das waren vor einigen Monaten noch über 50%. Deutlich größer ist die Angst vor Cyberangriffen. Und noch zum Sport. Nach 6 Jahren hat der FC Bayern mal wieder den DFB-Pokal gewonnen. Die Bayern setzten sich gegen Titelverteidiger VfB Stuttgart mit 3:0 durch einen lupenreinen Hattrick von Harry Kane. Bayerns Ehrenpräsident Uli Hoeneß nachher bei Sky.
3: Harry ist Harry. Das ist der beste Transfer, den wir je gemacht haben. Und er fühlt sich wohl. Wir sind mit ihm glücklich. Was kann es Besseres geben?
1: Für die Bayern war es der 21. DFB-Pokalsieg der Vereinsgeschichte.
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1: Ich bin Tine Klimach. Russland hat die ukrainische Hauptstadt Kiew massiv mit Drohnen und Raketen angegriffen. Das Militär sprach von insgesamt 40 beschädigten Gebäuden. Es gäbe mindestens einen Toten und rund 20 Verletzte zu beklagen. Es soll Explosionen und viele Brände gegeben haben. Viele Berichte sind aber noch unbestätigt. Auch andere Landesteile der Ukraine wurden angegriffen. Das genaue Ausmaß ist noch nicht absehbar. Wie sicher sind die Fanfeste zur Fußball-Weltmeisterschaft? Innenminister Alexander Dobrindt sieht derzeit noch keine konkrete Bedrohungslage wegen des Iran-Konflikts. Man habe das, was durch den Krieg im Iran ausgelöst werde, sehr genau im Blick, sagte Dobrindt den Zeitungen der Funke Mediengruppe.
2: Wenn Anhänger des Mullah-Regimes Rache üben wollen am verhassten Westen, sind Fanfeste natürlich dankbare Anschlagsziele. Konkrete Warnungen aber gibt es nicht und deswegen sagt Innenminister Dobrindt, es gebe aktuell keinen Anlass, von einer abstrakten in eine konkrete Bedrohungslage zu wechseln. Das aber, so Dobrindt weiter, könne sich jeden Tag ändern. Die Fußball-WM beginnt am 11. Juni, große Fanfeste wird es diesmal aber kaum geben, denn viele Spiele finden wegen der Zeitverschiebung am späten Abend oder in der deutschen Nacht statt. Aus Berlin, Uli Reitinger.
1: Zum ersten Mal seit 6 Jahren erhöht der ADAC die Jahresbeiträge. Zum Jahreswechsel sollen Einzelmitglieder je nach gewählter Mitgliedschaft zwischen 10 Euro und 35 Euro im Jahr mehr bezahlen. Das wurde auf der Hauptversammlung im rheinland-pfälzischen Speyer beschlossen.
3: Höhere Kosten für Energie, Personal, Ersatzteile oder Abschlepp- und Werkstattleistungen. Damit begründet der ADAC die geplante Beitragserhöhung. Seit der letzten Erhöhung 2020 seien die Lebenshaltungskosten um knapp 25% gestiegen, hieß es. Für eine einzelne Pannenhilfe müsse der ADAC inzwischen im Schnitt sogar 27% mehr ausgeben. Mehr als 3,7 Millionen Mal rückten die ADAC-Helfer nach eigenen Angaben im vergangenen Jahr aus. Im Schnitt alle 9 Sekunden. Tanja Wagner, Nachrichtenredaktion.
1: Und zum Sport. Der FC Bayern München hat das DFB-Pokalfinale gegen den VfB Stuttgart gewonnen und damit das Double aus Meisterschaft und Pokalsieg perfekt gemacht. Die Münchner setzten sich im Finale im Berliner Olympiastadion dank eines Dreifachtorschützen Harry Kane mit 3:0 durch.
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1: Zwillinge.
2: Schenken Sie heute anderen ein Lächeln und genießen Sie die Freuden des Lebens.
1: Krebs.
2: Ihre beruflichen Bemühungen werden belohnt. Halten Sie an Ihren Zielen fest und arbeiten Sie hart. Erfolg ist in Reichweite.
1: Löwe.
2: Eine unerwartete Gelegenheit wird heute für neue berufliche Möglichkeiten sorgen. Seien Sie mutig und zögern Sie nicht.
1: Jungfrau.
2: Heute können Sie sich durch Zielstrebigkeit und Entschlossenheit selbst verwirklichen. Nichts wird Sie aufhalten.
1: Waage.
2: Schreiben Sie die Dinge auf, über die Sie dankbar sind. Diese Praxis kann Ihre Lebenszufriedenheit erhöhen.
1: Skorpion.
2: Sie sollten heute klar kommunizieren und Missverständnisse vermeiden, sonst könnte es ungemütlich werden.
1: Schütze.
2: Einfühlungsvermögen und Geduld sind heute gefragt. Hören Sie Ihrem Gegenüber aufmerksam zu.
1: Steinbock.
2: Setzen Sie heute Ihre Fantasie ein, wenn es um die Lösung schwieriger Probleme geht. Sie finden einen gangbaren Weg.
1: Wassermann.
2: Drücken Sie heute Ihre Dankbarkeit aus und konzentrieren Sie sich auf die positiven Aspekte in Ihrem Leben.
1: Fische.
2: Wenn Sie heute Pläne für zukünftige Reisen schmieden, werden Sie auf aufregende Abenteuer und neue Erfahrungen vorbereitet sein. Reisen Sie mit Offenheit und Entdeckungsfreude.
1: Widder.
2: Heute können Sie sich durch Zielstrebigkeit und Entschlossenheit selbst verwirklichen. Nichts wird Sie aufhalten.
1: Stier.
2: Selbstbewusstsein ist wichtig. Stehen Sie zu Ihren Überzeugungen und zeigen Sie der Welt, wer Sie wirklich sind.
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1: Ich bin Tine Klimach. In den Verhandlungen um ein Ende des Iran-Kriegs ist ein Rahmenabkommen inzwischen weitgehend ausgehandelt. Das hat US-Präsident Trump auf der Plattform Truth Social geschrieben. Er schränkte aber ein, dass das Ganze noch unter dem Vorbehalt einer endgültigen Fertigstellung durch die USA des Irans und anderer Länder stehe.
2: Seit Wochen geht es hin und her, aber so weit waren die Verhandlungen offenbar noch nie. Es gab eine große Telefonrunde und nach den Worten Trumps sehr gute Gespräche mit Vertretern aus den Golfstaaten und der Türkei, und er telefonierte auch mit dem israelischen Premier Netanyahu. Die letzten Aspekte und Details werden noch besprochen und festgezurrt, darunter die Öffnung der Straße von Hormuz. Ein 14-Punkte-Plan soll demnach den Rahmen für Verhandlungen zwischen den USA und dem Iran festschreiben und den Krieg formell beenden. Aus den USA, Tina Eck.
1: Russland hat in der Nacht die ukrainische Hauptstadt Kiew mit Drohnen und Raketen angegriffen. Es gebe Tote und Verletzte zu beklagen, hieß es von der dortigen Militärverwaltung. Wohnhäuser und eine Schule seien beschädigt worden. Es soll Explosionen und Brände gegeben haben. Viele Berichte sind noch unbestätigt. Auch andere Landesteile der Ukraine wurden angegriffen. Das genaue Ausmaß ist noch nicht absehbar. Bei dem Ebola-Ausbruch in der Demokratischen Republik Kongo steigt die Zahl der Todesopfer weiter an. Nach Angaben der Regierung wurden seit Beginn des Ausbruchs über 860 Verdachtsfälle gemeldet, von denen über 200 Erkrankte verstorben sind. Im Nachbarland Uganda sind bislang 5 weitere bestätigte Fälle bekannt. Das Ebola-Fieber ist eine ansteckende und lebensbedrohliche Infektionskrankheit. Der aktuelle Ausbruch ist besonders schwer einzudämmen, weil es für den seltenen Bundibugyo-Typ weder Impfstoff noch eine Therapie gibt. Zum Sport. Der FC Bayern München hat das DFB-Pokalfinale gegen den VfB Stuttgart gewonnen und damit das Double aus Meisterschaft und Pokalsieg perfekt gemacht. Die Münchner setzten sich im Finale im Berliner Olympiastadion dank des Torschützen Harry Kane mit 3:0 durch. Für ihn ein perfektes Saisonende, sagte er bei Sky.
3: Ich habe mich sehr auf dieses Finale gefreut. Ich habe schon viel davon gehört und wollte die Fans stolz machen. Und dann auch noch einen Hattrick zu schaffen, das ist ein ganz besonderes Gefühl. Es war eine lange Saison und diese so zu beenden, ist perfekt.
1: Der FC Bayern München hat zum 21. Mal den DFB-Pokal gewonnen. Es war der erste Pokalsieg der Bayern seit 6 Jahren.
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1: Auch heute wird es wieder sommerlich warm. Temperaturen bis zu 31 Grad sind heute zu erwarten. Dazu ein strahlend blauer Himmel. Gelegentlich ziehen später noch lockere, harmlosere Wolkenfelder auf. Zum Abend hin klart es dann aber auch wieder vollständig auf. Die Temperaturen sinken in der Nacht auf milde 12 bis 13 Grad. Der Antenne Trier Wettertrend. Auch morgen an Pfingstmontag 31 Grad Höchstwerte mit strahlendem Sonnenschein. Und Dienstag, Mittwoch wird es noch ein Tick wärmer. Bis zu 32 Grad sind da dann zu erwarten.
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1: Ich bin Tine Klimach. Die USA stehen nach Angaben von Präsident Trump in den Bemühungen um ein Ende des Iran-Kriegs kurz vor einem Rahmenabkommen mit Teheran und der Wiedereröffnung der Straße von Hormuz. Es sei weitgehend ausgehandelt, schrieb Trump auf der Plattform Truth Social. Im EU-Teil der Insel Zypern wählen heute rund 570.000 Wähler ein neues Parlament. Neben Wirtschaft und Migration stehen Korruption, Sicherheit und die Zypernfrage im Mittelpunkt. Die beliebte Urlaubsinsel ist seit Jahrzehnten geteilt in einen griechisch-zyprischen Süden und einen türkisch-zyprischen Norden. Nur die griechischen Zyprer wählen heute.
2: Manche nennen die kleine EU-Inselrepublik das Eiland der Liebesgöttin Aphrodite, andere sprechen von der Insel der Spione. Der Nahe Osten liegt nur 40 Flugminuten entfernt. Oligarchen aus Osteuropa haben sich auf der Insel niedergelassen und mit ihnen kommt viel Geld. Die eigentliche Macht in Zypern liegt in den Händen des Präsidenten. Im Parlament wird zwar heftig über Korruption und Vetternwirtschaft gestritten, doch am Ende findet man meist einen gemeinsamen Nenner. Geld zu verdienen ist die wichtigste Politik. Aus Athen, Takis Zafos.
1: In unmittelbarer Nähe zum Weißen Haus hat ein Mann Schüsse abgegeben. Er wurde von Sicherheitskräften getötet. Die Person habe eine Waffe aus der Tasche gezogen und das Feuer eröffnet, teilte der für die Sicherheit des Präsidenten zuständige Secret Service mit.
3: An der Nordseite des Weißen Hauses können Besucher dem Amtssitz des US-Präsidenten relativ nahe kommen und hier feuerte ein Mann mehrere Schüsse ab. Die Sicherheitskräfte reagierten schnell. Im Krankenhaus wurde der Angreifer für tot erklärt. Es soll sich CNN zufolge um einen 21-Jährigen gehandelt haben, der auch vorher schon mal am Weißen Haus aufgefallen war. Er soll damals eine Zufahrt blockiert haben. Beim aktuellen Vorfall wurde auch ein Passant verletzt. Durch wen ist noch unklar. Lea Matschulat, Nachrichtenredaktion.
1: Zum Sport. Der FC Bayern München hat zum 21. Mal den DFB-Pokal gewonnen. Mit 3:0 besiegte der Rekordchampion im Finale von Berlin den Vorjahressieger VfB Stuttgart. Damit machen die Bayern das Double aus Meisterschaft und Pokalsieg perfekt.
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4: Auch heute wird es wieder sommerlich warm. Temperaturen bis zu 31 Grad sind heute zu erwarten. Dazu ein strahlend blauer Himmel. Gelegentlich ziehen später noch lockere, harmlosere Wolkenfelder auf. Zum Abend hin klart es dann aber auch wieder vollständig auf. Die Temperaturen sinken in der Nacht auf milde 12 bis 13 Grad. Der Antenne Trier Wettertrend. Auch morgen an Pfingstmontag 31 Grad Höchstwerte mit strahlendem Sonnenschein. Und Dienstag, Mittwoch wird es noch ein Tick wärmer. Bis zu 32 Grad sind da dann zu erwarten.
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1: Auch heute wird es wieder sommerlich warm. Temperaturen bis zu 31 Grad sind heute zu erwarten. Dazu ein strahlend blauer Himmel. Gelegentlich ziehen später noch lockere, harmlosere Wolkenfelder auf. Zum Abend hin klart es dann aber auch wieder vollständig auf. Die Temperaturen sinken in der Nacht auf milde 12 bis 13 Grad. Der Antenne Trier Wettertrend. Auch morgen an Pfingstmontag 31 Grad Höchstwerte mit strahlendem Sonnenschein. Und Dienstag, Mittwoch wird es noch ein Tick wärmer. Bis zu 32 Grad sind da dann zu erwarten.
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1: Ich bin Tine Klimach. Russland hat die ukrainische Hauptstadt Kiew massiv mit Drohnen und Raketen angegriffen. Unbestätigten Berichten zufolge soll Russland bei dem Angriff auch Hyperschallraketen und Marschflugkörper eingesetzt haben. Ein Mensch kam offiziellen Angaben zufolge ums Leben. Rund 20 wurden verletzt.
2: Besonders in der Hauptstadt Kiew sind die Zerstörungen massiv. Es gibt zahlreiche große Brände und verheerende Schäden an vielen Wohngebäuden. Einsatzkräfte retten Verletzte aus den Trümmern getroffener Häuser. Russland hatte diesen Schlag als Vergeltung angedroht nach dem ukrainischen Beschuss einer Berufsschule. In dem von Moskau besetzten Gebiet Luhansk starben dabei viele Studenten. Unklar war zunächst, ob Russland auch die wegen ihrer Zerstörungskraft gefürchtete neue Mittelstreckenrakete vom Typ Areschnik eingesetzt hat. Aus Moskau, Ulf Mauder.
1: Mit Blick auf Fanfeste zur Fußballweltmeisterschaft geht Innenminister Alexander Dobrindt derzeit nicht von einer konkreten Bedrohungslage wegen des Iran-Konflikts aus. Man habe das, was durch den Krieg im Iran ausgelöst werde, sehr genau im Blick, was einzelne Personen und auch extremistische Gruppen anbelangt, sagte Dobrindt den Zeitungen der Funke Mediengruppe. Dobrindt betonte zugleich, das könne sich jeden Tag immer ändern. Immer weniger Handynutzer verschicken SMS. Wie die Bundesnetzagentur mitteilte, wurden im vergangenen Jahr in Deutschland 2,9 Milliarden SMS verschickt. Damit hat sich die Anzahl innerhalb eines Jahres fast halbiert. Pro aktiver SIM-Karte waren es monatlich im Schnitt etwa 2 Kurznachrichten. Die Nachfrage sinkt langsam, da die Handynutzer immer stärker auf Chatdienste wie WhatsApp, Threema, Signal oder Facebook Messenger zurückgreifen. Und zum Sport. Der FC Bayern München hat den DFB-Pokal gewonnen. Mit 3:0 besiegten die Münchner im Finale von Berlin den Vorjahressieger VfB Stuttgart. Damit machen die Bayern das Double aus Meisterschaft und Pokalsieg perfekt. Trainer Vincent Kompany zeigte sich stolz auf die Leistung seiner Jungs bei Sky.
3: Einfach glücklich für die Jungs. Stolz auf die Leistung auch heute, weil wir sind so ruhig geblieben am Halbzeit, sind so stabil rausgekommen in der zweiten Halbzeit. Ja, wunderschön. Und immer sieht man wieder Dinge, wo man sagt, wie machen die Jungs das? Auch als Trainer kann man das genießen.
1: Das war der erste Pokalsieg der Bayern seit 6 Jahren.
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4: Auch heute wird es wieder sommerlich warm. Temperaturen bis zu 31 Grad sind heute zu erwarten. Dazu ein strahlend blauer Himmel. Gelegentlich ziehen später noch lockere, harmlosere Wolkenfelder auf. Zum Abend hin klart es dann aber auch wieder vollständig auf. Die Temperaturen sinken in der Nacht auf milde 12 bis 13 Grad. Der Antenne Trier Wettertrend. Auch morgen an Pfingstmontag 31 Grad Höchstwerte mit strahlendem Sonnenschein. Und Dienstag, Mittwoch wird es noch ein Tick wärmer. Bis zu 32 Grad sind da dann zu erwarten.
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5: Willkommen bei Happy Holiday, der Travel Show. Schönen Sonntag. In unserem zweiten Teil über Rumänien tauchen wir noch tiefer ein in dieses faszinierende Land. Heute entdecken wir Orte, die abseits der großen Routen liegen, traditionelle Dörfer, in denen jahrhundertealte Bräuche lebendig geblieben sind, spektakuläre Naturkulissen in den Karpaten und Menschen, die mit ihrer Herzlichkeit sofort berühren. Wir sind aber auch in der Stadt Bukarest unterwegs. Rumänien zeigt uns erneut, wie vielfältig und überraschend Europa sein kann. Also bleibt dran, weiter geht's mit unserer Entdeckungsreise durch Rumänien Teil 2. Ich bin Dieter Döring, euer Urlaubsguide.
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0: Hallöchen, hier ist Happy Holiday, die Travel Show. Rumänien verbindet man oft zuerst mit Natur und Geschichte. Aber gerade die Städte überraschen viele Besucher. Vor allem Cluj oder auf Deutsch Klausenburg gilt inzwischen als eine der modernsten und jüngsten Städte des Landes. Johanna ist dort aufgewachsen und hat später längere Zeit in Deutschland und in Österreich gelebt.
1: Cluj ist eigentlich eine ganz tolle Stadt, um dort aufzuwachsen, denn es ist eine sehr multikulturelle Stadt. Man hat die deutsche Minderheit, die ungarische Minderheit und dann kriegt man ein bisschen was von den anderen Kulturen mit und man feiert die Tage, die für diese Kulturen dann auch wichtig sind. Man bekommt etwas von dem Essen mit, das finde ich am besten und man lernt sehr viel von den anderen.
0: Johanna erzählt, was man dort auf keinen Fall verpassen sollte.
1: Cluj ist eine Stadt, die sehr aktiv ist und sehr viele Festivals hat. Einer davon ist Antold, da kommen die größten EDM-Namen und jedes Jahr ist Martin Garrix, Steve Aoki, Armin van Buuren und so dabei. Es gibt auch ein Festival Jazz in the Park, das auch in Cluj stattfindet. Es gibt ganz tolle musikalische Festivale, wo man unbedingt mindestens einmal dabei sein sollte.
0: Also eine junge, offene Stadt mit einer Mischung aus Geschichte, Studentenleben und Kultur. Und genau deshalb zieht Cluj inzwischen Besucher aus ganz Europa an. David Ciccio leitet den internationalen Flughafen von Cluj und erlebt das Wachstum der Stadt direkt vor Ort.
2: Die zweitgrößte Stadt in Rumänien. Eine sehr schöne Stadt. Es ist eine Universitätsstadt. Wir haben mehr als 100.000 Studenten. Wir haben einen schönen Flughafen, ein schönes Museum, die Nationaloper und viele Möglichkeiten. Und wir haben auch viele Veranstaltungen in Cluj.
3: Also a lot of events in Cluj.
0: Außerhalb der Städte beginnt dann das nächste Abenteuer mit Bergen, Wäldern und ziemlich viel Freiheit. Mehr dazu gleich.
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1: Auch heute wird es wieder sommerlich warm. Temperaturen bis zu 31 Grad sind heute zu erwarten. Dazu ein strahlend blauer Himmel. Gelegentlich ziehen später noch lockere, harmlosere Wolkenfelder auf. Zum Abend hin klart es dann aber auch wieder vollständig auf. Die Temperaturen sinken in der Nacht auf milde 12 bis 13 Grad. Der Antenne Trier Wettertrend. Auch morgen an Pfingstmontag 31 Grad Höchstwerte mit strahlendem Sonnenschein. Und Dienstag, Mittwoch wird es noch ein Tick wärmer. Bis zu 32 Grad sind da dann zu erwarten.
2: Schön, dass wir euch durch den Sonntagvormittag begleiten dürfen mit der Reisesendung Happy Holiday. Rumänien ist nicht nur etwas für Städtereisende. Gerade rund um Cluj beginnt eine Landschaft, die viele eher in Kanada oder Skandinavien vermuten würden. Wälder, Berge, Hiking- oder Wanderstrecken und oft erstaunlich wenig Menschen. Joanna ist dort aufgewachsen und liebt genau diese Mischung aus Stadt und Natur.
3: In der Nähe von Cluj gibt es ganz tolle Plätze zum Hiken gehen und es gibt Sachen, die vielleicht noch unentdeckt sind. Vielleicht gehen jetzt ein paar Leute, aber die sind nicht so populär auf Instagram oder so, und die Hikes rund um Cluj sollte man bestimmt besuchen.
2: Joanna kennt die Region gut und wird oft nach einem ganz bestimmten Thema gefragt. Gibt es da Bären?
3: Eigentlich ja, aber ich glaube, besonders am Ende des Winters kriegt man sie ein bisschen mehr zu sehen. Aber man sollte auch keine Angst haben. Sie haben mehr Angst vor uns als wir von ihnen. Aber es gibt tatsächlich auch ein paar Bären. Aber das sollte einem nicht von einem Sommer in Rumänien davon bringen, denn die Erfahrung ist ganz toll.
2: Ja, wer noch mehr Abenteuer sucht, findet das vor allem in den Karpaten. Christian Maciejadokowski organisiert Reisen und Events in Rumänien und schwärmt besonders von den berühmten Bergstraßen.
4: Die berühmteste Bergstraße Europas ist Transfăgărășan, ist die Bergstraße in den Karpaten zwischen Hermannstadt und Kronstadt, zwischen Sibiu und Brașov. Und wirklich, die darf man nicht verpassen. Die zweite Bergstraße ist zwischen Deva und Sibiu, das ist Transalpina. Und das sind so Bergstraßen, die bis auf 2000 Meter Höhe gehen. Wirklich ein Traum für Motorradfahrer.
2: Ob Hiking, Roadtrip oder einfach Natur erleben, Rumänien ist vor allem ein Land für Menschen, die draußen unterwegs sein wollen. Und genau das trifft auch auf die Hauptstadt zu. Denn Bukarest überrascht viele völlig. Mehr dazu gleich hier in Happy Holiday. Ich bin Dieter Düring.
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0: Der Sonntagvormittag klingt bei uns immer nach Urlaub. Hier in Happy Holiday, der Travel Show. Wer zum ersten Mal nach Bukarest kommt, erwartet oft eine typisch osteuropäische Großstadt und ist dann ziemlich überrascht. Denn die rumänische Hauptstadt wirkt an vielen Stellen eher wie eine Mischung aus Paris, Geschichte und moderner Großstadt. Cornelius Dragomir arbeitet im Tourismus in Rumänien und empfiehlt für Bukarest auf jeden Fall mehr als nur einen kurzen Zwischenstopp.
1: Die Jungen wollen Erlebnisse haben. Da gehen sie in Altstadt, können sie da die Rumänen treffen, können sie ein typisches rumänisches Essen bekommen. Da sieht man schon die alte Altstadt in der Nähe von den alten Fürstenhof. Kann man irgendwie zusammen haben die Schönheit der Altstadt mit der kulinarischen Seite der Altstadt.
0: Bukarest ist laut Cornelius vor allem eine Stadt, die man erleben muss, nicht einfach nur abhaken. Und gleichzeitig steckt dort unglaublich viel Geschichte. Deshalb beschreibt er die Stadt auch mit einem ganz besonderen Spitznamen.
1: Bukarest wurde auch bekannt als der kleine Paris des Ostens, weil die Architektur der Häuser ist stark beeinflusst bei der Architektur aus Paris, die Straßenarchitektur auch.
0: Zwischen historischen Gebäuden, Cafés und Nachtleben und modernen Vierteln entsteht eine Mischung, die viele so nicht erwarten würden. Auch Laurențiu Gadai aus dem rumänischen Tourismusministerium empfiehlt für einen ersten Besuch vor allem eines: Zeit mitbringen.
2: Abgesehen davon, Museen zu besuchen und sich die Sehenswürdigkeiten anzuschauen, empfehle ich zum Beispiel die Therme. Die Therme ist ein extrem wichtiges Ziel in Bukarest und wird von sehr, sehr vielen Touristen besucht. Und auch in der Altstadt kann man einen unvergesslichen Abend verbringen. Dort, wo Unterhaltung und gute Stimmung auf die Besucher warten. Es gibt sehr viele Dinge, die man in Bukarest machen kann. Ich möchte eigentlich nichts davon weglassen, aber sicher ist, 48 Stunden sind eigentlich zu wenig, um einen gelungenen Urlaub in Bukarest wirklich zu genießen.
0: Und genau dieses Gefühl zieht sich durch viele Regionen des Landes, auch dann, wenn man ganz entspannt unterwegs sein möchte. Darum geht's gleich.
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1: Ich bin Tine Klimach. In den Verhandlungen um ein Ende des Iran-Kriegs ist ein Rahmenabkommen inzwischen weitgehend ausgehandelt. Das hat US-Präsident Trump auf der Plattform Truth Social geschrieben. Er schränkte aber ein, dass das Ganze noch unter dem Vorbehalt einer endgültigen Fertigstellung durch die USA des Irans und anderer Länder stehe.
2: Seit Wochen geht es hin und her, aber so weit waren die Verhandlungen offenbar noch nie. Es gab eine große Telefonrunde und nach den Worten Trumps sehr gute Gespräche mit Vertretern aus den Golfstaaten und der Türkei, und er telefonierte auch mit dem israelischen Premier Netanyahu. Die letzten Aspekte und Details werden noch besprochen und festgezurrt, darunter die Öffnung der Straße von Hormuz. Ein 14-Punkte-Plan soll demnach den Rahmen für Verhandlungen zwischen den USA und dem Iran festschreiben und den Krieg formell beenden. Aus den USA, Tina Eck.
1: Bei massiven russischen Angriffen mit Kampfdrohnen und Raketen sind in der ukrainischen Hauptstadt Kiew laut Behörden mindestens 2 Menschen getötet worden. Es gab auch über 50 Verletzte, die meisten von ihnen werden in Krankenhäusern behandelt, wie Bürgermeister Vitali Klitschko am Morgen bei Telegram mitteilte. Einsatzkräfte seien dabei, die Trümmer getroffener Wohnhäuser und Schäden zu beseitigen. Der Zivilschutz veröffentlichte Fotos und Videos von massiven Zerstörungen und von großen Bränden. Auch die Umgebung Kiews und andere Regionen waren betroffen von den Angriffen. Bei dem Ebola-Ausbruch in der Demokratischen Republik Kongo steigt die Zahl der Todesopfer weiter an. Nach Angaben der Regierung wurden seit Beginn des Ausbruchs über 860 Verdachtsfälle gemeldet, von denen über 200 Erkrankte verstorben sind. Im Nachbarland Uganda sind bislang 5 weitere bestätigte Fälle bekannt. Das Ebola-Fieber ist eine ansteckende und lebensbedrohliche Infektionskrankheit. Der aktuelle Ausbruch ist besonders schwer einzudämmen, weil es für den seltenen Bundibugyo-Typ weder Impfstoff noch eine Therapie gibt. Und zum Sport. Bei der Eishockey-WM hat die deutsche Nationalmannschaft das Spiel gegen Österreich mit 6:2 gewonnen. Die Chancen auf das WM-Viertelfinale sind trotzdem gesunken, denn Lettland hatte zuvor die USA besiegt. Damit muss das deutsche Team morgen nicht nur gegen Großbritannien gewinnen, um in die K.O.-Runde einzuziehen. Es braucht darüber hinaus noch viel Schützenhilfe der Konkurrenten.
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3: Auch heute wird es wieder sommerlich warm. Temperaturen bis zu 31 Grad sind heute zu erwarten. Dazu ein strahlend blauer Himmel. Gelegentlich ziehen später noch lockere, harmlosere Wolkenfelder auf. Zum Abend hin klart es dann aber auch wieder vollständig auf. Die Temperaturen sinken in der Nacht auf milde 12 bis 13 Grad. Der Antenne Trier Wettertrend. Auch morgen an Pfingstmontag 31 Grad Höchstwerte mit strahlendem Sonnenschein. Und Dienstag, Mittwoch wird es noch ein Tick wärmer. Bis zu 32 Grad sind da dann zu erwarten.
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4: Schön, dass ihr dabei seid in der Travel Show Happy Holiday. Und in unserem zweiten Rumänien-Kapitel öffnen wir Türen, die beim letzten Mal noch verschlossen waren. Heute geht's in Regionen, die man nicht zufällig entdeckt. Versteckte Bergdörfer, uralte Klöster, Natur, die so unberührt wirkt, als hätte sie die Zeit vergessen. Und natürlich treffen wir Menschen, die uns zeigen, was rumänische Gastfreundschaft wirklich bedeutet. Rumänien hat viele Gesichter und wir lernen heute noch ein paar neue kennen. Rumänien Teil 2. Ja, und falls ihr Teil 1 verpasst habt oder andere Reiseziele, dann könnt ihr das gerne nachhören als Podcast. Gibt's zu hören bei allen bekannten Podcast-Portalen. Ich bin Dieter Düring, euer Urlaubsguide.
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0: Deutschland.
1: Weil natürlich Menschen aus Rumänien in Deutschland vielleicht nicht so ein hohes Ansehen haben. Die Rumänen sagen, die sind scherzhaft, ja, die sind alle bei euch, aber bei uns ist total sicher.
2: Und er sagt auch, viele Besucher seien deshalb überrascht, wie unkompliziert Reisen dort inzwischen funktioniert.
1: Infrastruktur wird jetzt mittlerweile gut ausgebaut. Man merkt natürlich auch die Leistung der Europäischen Union nach Rumänien rein. Das ist sichtbar überall. Das dauert sicherlich jetzt noch ein bisschen. Mobilität, Unterkünfte und so weiter ist ja alles da. Wunderbar zum Radfahren.
2: Und wer unabhängig reisen möchte, findet dafür viele Möglichkeiten. Christian Maciarakowski organisiert Reisen und Veranstaltungen in Rumänien und empfiehlt das Land besonders für Camper und Roadtrips.
3: Für Wohnmobile, Sie können in Rumänien und in Siebenbürgen auch mal frei campen, ja, wenn Sie den passenden Platz finden. Es gibt auch Campingplätze, ich bin mir sicher, die kann man sich dann übers Internet auch raussuchen. Und sehr wichtig, die deutschen Kirchenburgen auf Siebenbürgen sind sehr attraktiv. Jede Kirchenburg hat ein kleines Gasthaus daneben oder eine kleine Pension, das alte Pfarrhaus, das in eine Pension umgewandelt worden ist. Und in den Höfen da kann man mit den Wohnmobilen dann auch mal parken und 2-3 Tage bleiben und die Gegend erkunden.
2: Okay, und genau dabei begegnet einem immer etwas, das viele Besucher besonders überrascht, die enge Verbindung zu Deutschland. Worin die besteht, hören wir gleich hier in Happy Holiday. Ich bin Dieter Düring.
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0: Hier sind wir wieder mit Happy Holiday, der Travel Show. Wir machen Lust auf Urlaub heute auf Rumänien. Wer durch Rumänien reist, begegnet immer wieder deutschen Spuren, deutschen Ortsnamen, deutschen Schulen, deutscher Architektur und einer Geschichte, die bis heute sichtbar geblieben ist. Vor allem in Siebenbürgen und im Banat. Christian Maciadokowski stammt selbst aus Kronstadt und gehört zur Gemeinschaft der Siebenbürger Sachsen.
1: Siebenbürgen ist einer der deutschsprachigen Regionen in Europa, hinter den Wäldern, wie es so schön übersetzt heißt, Transsilvanien. Da ist natürlich auch der Dracula zu Hause und der zieht natürlich viele an. Auch Wednesday wurde da gefilmt, nicht weit von Kronstadt.
0: Die Verbindung zu Deutschland prägt viele Regionen noch immer. Auch in Banat spielt das Zusammenleben verschiedener Kulturen bis heute eine große Rolle. Simeon engagiert sich dort für Kultur und Tourismus.
2: Wir haben in Temeswar ein Gymnasium mit Unterricht in deutscher Sprache. In diesem Gymnasium haben wir zwei Schüler, die uns stolz machen. Die Hertha Müller, Nobelpreisträgerin für Literatur, und Nicolas Sell, Nobelpreisträger für Chemie. Aber wir haben auch viele weitere Leute, die in unser Gebiet geboren sind, bei uns geschaffen haben, die Verbindung zwischen Deutschland und Rumänien gemacht haben. Und darüber sind wir stolz und deswegen sagen wir, kommen Sie, entdecken Sie unser Land, Sie werden sich wohlfühlen, weil die Bevölkerung ist weiterhin sehr tolerant und gästefreundlich.
0: Ja, genau diese Offenheit erleben viele Besucher auch heute noch. Die rumänische Botschafterin in Deutschland, Adriana Stanescu, sieht darin einen wichtigen Teil der Beziehungen beider Länder.
3: Alle diese Gemeinden, die machen die deutsche Minderheit in Rumänien, sie sind im Parlament vertreten und sie pflegen gemeinsam mit den rumänischen Institutionen weiterhin die deutsche Kultur, die wunderbaren Monumente, so die wunderbare Kulturerbe der deutschen Minderheit in Rumänien.
0: Eine Verbindung also, die weit über Geschichte hinausgeht, und genau das spüren viele Besucher auch persönlich durch Begegnungen, Gastfreundschaft und das Gefühl, willkommen zu sein. Und genau damit endet auch gleich unsere Reise durch Rumänien mit einem ganz persönlichen Geheimtipp. Seid gespannt!
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0: Schönen, entspannten Sonntag. Ja, mittlerweile kann man auch Mittag sagen. Ne? Hier ist Happy Holiday, die Travel Show. Rumänien ist ein Land, über das viele eine Meinung haben, noch bevor sie überhaupt dort waren. Und genau deshalb sagen fast alle das Gleiche, wenn sie zurückkommen. Es war ganz anders als erwartet. Joanna kennt dieses Gefühl. Sie ist in Cluj aufgewachsen und hat lange in Deutschland gelebt. Ihr Geheimtipp für Besucher klingt deshalb auch erstmal ganz einfach.
1: Einfach entlang der Stadt spazieren und die Menschen beobachten und die Gebäude aufmerksam beobachten. Sie enthalten ganz viele Elemente, architekturale Elemente zum Beispiel, die noch aus dem österreich-ungarischen bzw. habsburgischen Reich stammen. Es ist ganz interessant, sie zu sehen. Zum Beispiel, wenn man noch in Wien war, bestimmte Sachen, die sich auch in kleineren Städten, die Teil des ehemaligen Reiches reflektiert werden.
0: Okay. Auch Cornelius Dragomir erlebt genau das immer wieder mit Gästen aus Deutschland. Er arbeitet im Tourismus in Rumänien und begleitet Besucher durch das ganze Land.
2: Ich warte auf euch gerne am Flughafen oder an die Grenze, wenn ihr mit euren Privatautos kommt. Ich bin da, wie einen Stützpunkt. Da warte ich auf euch.
0: Dankeschön. Mehr Informationen zur Reise durch Rumänien, zu Regionen, Hotels und Rundreisen gibt's unter urlaub-in-rumänien.de. Ja, und nächste Woche wird's dann komplett anders. Dann geht's raus aus Europa nach Thailand. Zwischen Streetfood, Tempeln, Inseln und tropischer Hitze entdecken wir das nächste große Reiseziel. Ja, für heute hoffen wir haben Lust auf Rumänien gemacht. Wir, das sind Saskia Santana und Eike Knall. Ich bin Dieter Düring und auch nächste Woche euer Urlaubsguide.
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1: Ich bin Tine Klimach. In unmittelbarer Nähe zum Weißen Haus hat ein Mann Schüsse abgegeben. Er wurde von Sicherheitskräften getötet. Die Person habe eine Waffe aus der Tasche gezogen und das Feuer eröffnet, teilte der für die Sicherheit des Präsidenten zuständige Secret Service mit.
2: An der Nordseite des Weißen Hauses können Besucher dem Amtssitz des US-Präsidenten relativ nahe kommen und hier feuerte ein Mann mehrere Schüsse ab. Die Sicherheitskräfte reagierten schnell. Im Krankenhaus wurde der Angreifer für tot erklärt. Es soll sich CNN zufolge um einen 21-Jährigen gehandelt haben, der auch vorher schon mal am Weißen Haus aufgefallen war. Er soll damals eine Zufahrt blockiert haben. Beim aktuellen Vorfall wurde auch ein Passant verletzt. Durch wen ist noch unklar. Lea Matschulat, Nachrichtenredaktion.
1: Die USA stehen nach Angaben von Präsident Trump in den Bemühungen um ein Ende des Iran-Kriegs kurz vor einem Rahmenabkommen mit Teheran und der Wiedereröffnung der Straße von Hormuz. Es sei weitgehend ausgehandelt, schrieb Trump auf der Plattform Truth Social. Im EU-Teil der Insel Zypern wählen heute rund 570.000 Wähler ein neues Parlament. Neben Wirtschaft und Migration stehen Korruption, Sicherheit und die Zypernfrage im Mittelpunkt. Die beliebte Urlaubsinsel ist seit Jahrzehnten geteilt in einen griechisch-zyprischen Süden und einen türkisch-zyprischen Norden. Nur die griechischen Zyprer wählen heute.
3: Manche nennen die kleine EU-Inselrepublik das Eiland der Liebesgöttin Aphrodite, andere sprechen von der Insel der Spione. Der Nahe Osten liegt nur 40 Flugminuten entfernt. Oligarchen aus Osteuropa haben sich auf der Insel niedergelassen und mit ihnen kommt viel Geld. Die eigentliche Macht in Zypern liegt in den Händen des Präsidenten. Im Parlament wird zwar heftig über Korruption und Vetternwirtschaft gestritten, doch am Ende findet man meist einen gemeinsamen Nenner. Geld zu verdienen ist die wichtigste Politik. Aus Athen, Takis.
1: Zum Sport. In Paris starten heute die French Open. Der deutsche Tennisstar Alexander Zverev bestreitet sein erstes Match. Der 29-Jährige trifft am Mittag als klarer Favorit auf den Franzosen Benjamin Brossi. Am Starttag ist von den Mitfavoriten neben Zverev auch Novak Djokovic im Einsatz.
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4: Auch heute wird es wieder sommerlich warm. Temperaturen bis zu 31 Grad sind heute zu erwarten. Dazu ein strahlend blauer Himmel. Gelegentlich ziehen später noch lockere, harmlosere Wolkenfelder auf. Zum Abend hin klart es dann aber auch wieder vollständig auf. Die Temperaturen sinken in der Nacht auf milde 12 bis 13 Grad. Der Antenne Trier Wettertrend. Auch morgen an Pfingstmontag 31 Grad Höchstwerte mit strahlendem Sonnenschein. Und Dienstag, Mittwoch wird es noch ein Tick wärmer. Bis zu 32 Grad sind da dann zu erwarten.
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1: Ja, schönen Pfingstsonntag hier auf deinem Lieblingssender. Und ich sag dir was, die Sonne scheint. Und du wirst jetzt sofort 100 Euro reicher. Heute auf deinem Konto, wenn du diese Quizfrage sofort beantworten kannst. Aufgepasst.
2: Ein Bauer hat 17 Schafe. Alle, bis auf 9, hauen über Nacht ab. Wie viele Schafe hat der Bauer noch?
1: Ein Bauer hat 17 Schafe. Alle, bis auf 9, hauen ab. Wie viele Schafe hat der Bauer noch? So, jetzt 100 Euro heute auf dein Konto 0137 90 30 200. Ich warte jetzt auf deinen Anruf 0137 90 30 200. Für 50 Cent aus allen deutschen Netzen, hol dir das Geld jetzt.
3: Überweisen kann man ab 18. An Minderjährige werden keine Gebühren ausgezahlt. Jeder Anruf kostet 50 Cent aus allen deutschen Netzen. Bitte darauf achten, dass nicht jeder Anruf, der Kosten produziert, auch automatisch ins Studio gelangt. Gewinnchance im Leitungsspiel 1 zu 200.000. Parallel dazu kann die Redaktion jederzeit ausgewählte Anrufer per Zufallsprinzip direkt ins Studio durchstellen. Die Teilnahmebedingungen sind auf cashquiz.de zu finden. Dort sind später auch alle Lösungen und Gewinner notiert. Ein Spiel dauert maximal bis Sendungsende.
1: So, ein Bauer hat 17 Schafe. Alle bis auf 9 hauen ab. Wie viele Schafe hat der Bauer noch? 0137 90 30 200. Noch niemand bei mir gerade im Studio. 0137 90 30 200 für 50 Cent aus allen deutschen Netzen. Ja, niemand bei mir im Studio, darf ich sagen, denn sie heißt niemand mit Nachnamen. Die Chrissy ist bei mir. Hallo.
4: Was soll das denn? Hi, hallo.
1: Deswegen bist du ja bei mir im Studio.
4: Ja, also bitte.
1: Das war eine perfekte
4: Überleitung. Ist ja nicht sehr charmant.
1: Also ich krieg Gänsehaut, ja, wenn ich diese Überleitungen von mir höre. Naja, ich blitze ja immer bei Frauen ab. Was soll ich machen? Also, ein Bauer hat 17 Schafe, alle bis auf 9 hauen ab. Wie viele Schafe hat der Bauer noch? Ich glaube, es liegt daran, wie viele Leute heute generell überhaupt mal zuhören. Weil heute Pfingstsonntag, Leute sind unterwegs, in Urlaub gefahren, ach du liebes bisschen. Und wenn ich auf die 12 geplanten Runden schaue, dann wird mir ganz schlecht. Da ist jemand live im Studio. Wer ist denn am Telefon?
5: Hallo.
1: Wer bist du denn? Wer bist du?
5: Tut mir leid. Ich bin unter 18.
1: Oh, dann darfst du nicht mitmachen, mein Lieber. Nie wieder anrufen, erst wenn du 18 bist, okay?
5: Okay. Ich wollte nur sagen, ich denke, dass...
1: Nee, da mach mal... Das ist ja ein Schlingel. Das ist ja ein Schlingel. Nee, das gibt's nicht. Also Vorsagen tun wir auch nicht. Aber ganz schnell jetzt. 01... So kinderleicht ist es, in die Leitung zu kommen. 0137 90 30 200. Was für ein Schlingel, du! Du rufst nie wieder an, du Schlumpf.
4: Ja, doch, wenn er 18 ist schon.
1: Wenn er 18 ist, aber da ist er ja kein Schlumpf mehr.
4: Nee.
1: Was ist hier los? So kinderleicht, Leute, bitte, jetzt mal ganz kurz. Ah, Ratatouille, wer ist jetzt in der Leitung? Hallo?
6: Hallo, hier ist der Kai.
1: Kai, endlich, hallo. Lange hast du dir aber Zeit gelassen hier jetzt.
6: Ja, ja,
1: bitte. Ja, ja, sag dir zu mir, was kommt denn raus?
6: Neune, würde ich sagen.
1: Neune würdest du sagen? Neun ist richtig. Ja. Kai, so, war ein Quickie mit uns. Bleib mal am Telefon, ja? Wir müssen noch andere Leute heute glücklich machen, okay?
6: Alles klar, danke.
1: Danke dir, tschüss. So, machen wir direkt weiter, würde ich sagen. Was ist denn hier los? Neue Frage, neues Glück.
2: In Claudias Garten hängen an einem Baum 90 Birnen. 20 fallen reif herunter. 24 werden von Kindern gepflückt und 12 von Raupen gefressen. Wie viele Birnen hängen noch an der Birke?
1: Jetzt kommt so ein langer Karlauer hier. Ich wiederhole den gleich nochmal. 0137 90 30 200. 0137 90 30 200 für 50 sind aus allen deutschen Netzen. Also, in Claudias Garten hängen an einem Baum 90 Birnen. 20 fallen reif herunter. 24 werden von Kindern gepflückt und 12 von Raupen gefressen. Na, wie viele Birnen hängen denn noch an der Birke? 0137 90 30 200 0137 90 30 200 für 50 sind aus allen deutschen Netzen. Bitte 18 oder Eltern sein, sonst nicht in die Leitung rein. Das ist ganz, ganz wichtig. Flo war schon mal in der vorherigen Sendung da und meinte das.
7: Was kommt natürlich raus?
6: 34.
1: Nee, also... Nein, an der Birke hängen keine 34 Birnen. Also da muss man nochmal... Chrissy, das ist nicht richtig, Flo.
4: Nee, das ist nicht richtig. Aber was ich jetzt mache, ich gebe 100 da drauf. 200 Euro Garantiegewinn gibt's jetzt.
1: So, jetzt kriegst du doppelte Gewinn. 200 Euro. Aber schnell bitte sein. 0137 90 30 200. 0137 90 30 200 für 50 Cent aus allen deutschen Netzen. 11.34 Uhr, Pfingstsonntag, dein Lieblingssender ist live. Du gewinnst 200 Euro. In Claudias Garten hängen an einem Baum 90 Birnen. 20 fallen reif herunter, 24 werden von Kindern gepflückt und 12 von Raupen gefressen. Aber wie viele Birnen hängen noch an der Birke? Freunde, beantwort das bitte. Manuela war schon mal in einer anderen Sendung da und meinte das.
7: Super, was kommt denn raus?
0: Also ich habe ganz genau nachgerechnet. Es müssen 54 sein.
8: Sind es nicht, tut mir leid.
1: Und wer da, ich weiß gar nicht, ob man rechnen muss. Ich will doch nur einen Gewinner haben. Chrissy, das ist nicht die richtige Antwort. 54 ist falsch.
4: Ich will auch einen richtigen Gewinner haben. Noch keiner, der live gelöst hat. Nochmal 100 Euro drauf. Dann sind wir bei 300 Euro Garantiegewinn. Geht heute raus per Echtzeitüberweisung.
1: So, Runde ist wieder freigegeben. 01379 30 200. Also ganz ehrlich, wir haben keine Zeit zum Durchatmen, denn die Sendung dauert nicht so lange. Gleich gibt's wieder Musik. Du kannst jetzt 300 Euro gewinnen. 01379 30 200 für 50 sind aus allen deutschen Netzen. Schnapp dir doch das Geld, das ist netto steuerfrei. Warum kann hier 54 nicht richtig sein? In Claudias Garten hängen an einem Baum 90 Birnen. 20 fallen reif herunter, 24 werden von Kindern gepflückt und 12 von Raupen gefressen. Wie viele Birnen hängen noch an der Birke, will ich wissen. Das ist wichtig. Chrissy, ist schon jemand in Leitung 2?
4: Nee, es ist noch niemand da und jetzt reicht es mir auch.
1: Bitte?
4: Ja, das
1: bitte.
4: Kann ich ändern und zwar erhöhe ich jetzt so richtig fett. Ich gehe jetzt auf 500 Euro garantierter Gewinn, heute überwiesen, heute auf dem Konto.
1: 500 Euro netto steuerfrei bitte. 500 Ocken, 0137, 90, 30, 200. Kleines SOS, hört jemand heute seinen Lieblingssender? Bitte 0137, 90, 30, 200 für 50 sind aus allen deutschen Netzen. In Claudias Garten hängen an einem Baum 90 Birnen. 20 fallen reif herunter, 24 werden von Kindern gepflückt und 12 von Raupen gefressen. Aber wie viele Birnen hängen doch bitte an der Birke? Sag's uns jetzt für 500 Euro. Günther war schon mal in der vorherigen Sendung da und meinte das.
7: Was kommt denn raus?
6: Ja, ganz einfach. Ich habe zugehört. Das waren 90. 90 Birnen.
7: 90? Aha. 90 haben wir noch nie. Warum 90?
6: Na, habt ihr selber gesagt. 90 Birnen hingen an der Birke.
7: Oh, da haben sie... Nee, das, da fehlt aber eine Menge.
1: Mhm, mhm. Da fehlt aber eine ganze Menge. Und hängen denn wirklich 90 Birnen an der Birke? Also Leute, komm Chrissy, was machen wir? Was
4: ja, nee, sag mal, das gibt's doch nicht. Noch keiner, der hier live gelöst hat. Ich gehe jetzt auf 600 Euro garantierter Gewinn.
1: 600 Euro Garantiegewinn für dich. Ruf jetzt an. Du kannst jetzt live das Geld gewinnen. Jetzt in dieser Sekunde. 0137 90 30 200 0137 90 30 200 für 50 sind aus allen deutschen Netzen letztes Mal.
2: In Claudias Garten hängen an einem Baum 90 Birnen. 20 fallen reif herunter. 24 werden von Kindern gepflückt und 12 von Raupen gefressen. Wie viele Birnen hängen noch an der Birke?
1: Chrissy, ist da schon irgendeiner in Leitung 2? Hört überhaupt jemand zu? Ich weiß es nicht.
4: Ich weiß es auch nicht. Es ist noch niemand in Leitung 2. Wahnsinn, Pfingsten, vielleicht sind alle weg. Irgendwie. Ich weiß es nicht, aber ich weiß, was ich mache. Was? Ich erhöhe. Ich gehe jetzt auf 750 Euro garantierter Gewinn. Geht heute raus per Echtzeitüberweisung.
1: 750 Euro für dich. 0137 90 30 200. 0137 90 30 200 für 50 sind aus allen deutschen Netzen. Hol dir doch bitte jetzt 750 Euro das Geld. Spiele ich definitiv aus.
3: Mitmachen kann man ab 18. 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
1: Bitte löst das Ding in Claudias Garten. Hängen an einem Baum 90 Birnen, 20 fallen reif herunter, 24 werden von Kindern gepflückt und 12 von Raupen gefressen. Wie viele Birnen hängen noch an der Birke? Sag's uns bitte. Ulrike war schon mal in einer anderen Sendung da, meinte das.
7: Ulrike, was kommt raus?
9: 58.
1: Nein, das ist auch nicht richtig. Es hängen keine 58 Birnen an der Birke. Ich weiß nicht mehr... Chrissy, bitte, jetzt mach irgendetwas, das hier, bitte, wir haben noch so viele Runden.
4: Ja, wir haben noch so viele Runden, ich weiß nicht, was los ist, noch keiner, der hier live gelöst hat, aber jetzt erhöhe ich. Ich gehe jetzt von 57 auf, nicht auf 800, nicht auf 900, ich gehe auf 1000 Euro garantierter Gewinn, geht heute raus per Echtzeitüberweisung.
1: Oh, 1000 Euro, okay, dann möchte ich jetzt einen Gewinner haben.

0: 90, 30, 200 für 50 sind aus allen deutschen Netzen. In Claudias Garten hängen an einem Baum 90 Birnen. 20 fallen reif herunter, 24 werden von Kindern gepflückt und 12 von Raupen gefressen. Wie viele Birnen hängen noch an der Birke? Die Frage einfach beantworten. Nur die Frage, auf die Frage achten. 1000 Euro jetzt gewinnen. 0137 90 30 200. Immer noch keiner bei uns. 0137 90 30 200 für 50 sind aus allen deutschen Netzen. Ich verspreche, wir spielen das Geld aus. 1000 Euro netto steuerfrei. Aber du musst die richtige Lösung sagen. Wie viele Birnen hängen an der Birke? Chrissy, die Regie spielt mir jetzt den Schluss-Countdown ein. Wir brauchen jetzt einen Gewinner. Es ist schon jemand in Leitung 2 oder nicht? Ich sehe da keinen.
1: Nee, da ist niemand. Deswegen reagiere ich jetzt sofort. Ich verdopple die Gewinnchancen. Ich gebe noch die Glücksleitung 3 dazu. Doppelte Gewinnchance mit Glücksleitung 2 und Glücksleitung 3 in 3, 2, 1 ab jetzt.
0: 0137 90 30 200. Sendung gleich aus. Ich brauche dich jetzt. 0137 90 30 200 für 50 sind aus allen deutschen Netzen. Wie viele Birnen hängen an der Birke? Nicht 34, wie Flo meinte, 54 Manuela, 90 Günther, 58 Ulrike. Wie viele Birnen hängen an der Birke für 1000 Euro? Ich bin verzweifelt. Wer hört heute am Pfingstsonntag? Gibt's da jemanden? Ist da irgendeiner, irgendwer? Chrissy, ist jemand in Leitung 2? Sag es mir bitte.
1: Nee, in Leitung 2 ist niemand.
0: Ist jemand in Leitung 3?
1: Nein.
0: Dann bitte verdoppel nochmal, damit
1: okay,
0: es jetzt
1: das
0: knallt.
1: Okay, bekommst du. Ich verdopple jetzt nochmal die zweifache auf die vierfache Gewinnchance mit der Glücksleitung 9 und Glücksleitung 10 ab jetzt.
0: Achtung, das ist die Chance für dich. Wie viele Birnen hängen an der Birke? Ich brauche immer noch einen Menschen, der richtig löst. 0137 90 30 200. Sendung ist aus, ich brauche dich jetzt. 0137 90 30 200 für 50 sind aus allen deutschen Netzen. 1000 Euro, hört jemand zu? Ich komme mir Mutterseelen allein gerade vor. Wie viele Birnen hängen an der Birke? Irgendjemand, Radioland, lass mich nicht am Pfingstsonntag hängen. Ich will dir 1000 Euro jetzt schenken. 0137 90 30 200. 0137 90 30 200 für 50 sind aus allen Netzen. Chrissy, drastische Maßnahmen. Bitte, wir haben keine Zeit mehr. Die Regie macht Druck. Es geht weiter mit Musik. Aber ich mache hier jetzt einen Gewinner.
1: Ja, okay, ich mache gleich mit. Ich verdopple jetzt die vierfache Gewinnchance auf die achtfache Gewinnchance. Mit der Glücksleitung 14, Glücksleitung 15, Glücksleitung 16 und Glücksleitung 17. Die liegen nebeneinander, wenn das kein Glück bringt.
0: Achtung, achtfache Gewinnchance. Achtung, Achtung. 1000 Euro. Wie viele Birnen? Wie viele Birnen hängen an der Birke? 1000 Euro jetzt für dich. Nochmal, du kriegst das Geld jetzt. Ne? 0137 90 30 200. Wir haben die achtfache Gewinnchance. 0137 90 30 200 für 50 sind aus allen deutschen Netzen. Warum kann hier nicht 34 rauskommen?
2: In Claudias Garten hängen an einem Baum 90 Birnen. 20 fallen reif herunter. 24 werden von Kindern gepflückt und 12 von Raupen gefressen. Wie viele Birnen hängen noch an der Birke?
0: So, Achtung, Achtung, jede Sekunde kann es klingeln. Jede Sekunde kann es soweit sein. Chrissy, immer noch keiner in einer der 8 Leitungen. Mach was, jetzt
1: okay,
0: sofort.
1: Okay, noch niemand, der live gelöst
0: bitte,
1: hat. Es gibt noch bitte die Glücksleitung 25 dazu. Wir sind bei der neunfachen Gewinnchance und Sendung geht nicht mehr lang. Ab jetzt!
0: Wir haben keine Zeit mehr. Wenn du gerade zuhörst, kein Joke jetzt. 0137 90 30 200. Wie viele Birnen hängen an der Birke? 0137 90 30 200 für 50 sind aus allen deutschen Netzen. Durchschaut jemand, achte bitte auf die Frage. Lass dich nicht verwirren. Irgendeiner, warum kann hier nicht 90 rauskommen?
2: In Claudias Garten hängen an einem Baum 90 Birnen. 20 fallen reif herunter. 24 werden von Kindern gepflückt und 12 von Raupen gefressen. Wie viele Birnen hängen noch an der Birke?
0: Chrissy, ist da jemand in einer der neuen Leitungen?
1: Nee, niemand. Niemand ist bis jetzt in einer der neuen Leitungen.
0: Ja, dann,
1: ja, dann werde ich jetzt sofort auf die zehnfache Gewinnchance geben. Die Glücksleitung 26 kommt dazu. In 3, 2, 1 ab jetzt. Jetzt muss es klappen.
3: 0137 90 30 200. Irgendeiner da draußen, der vielleicht gerade zuhört. 0137 90 30 200 für 50 Cent aus allen deutschen Netzen. Ich habe schon keine Musik mehr. Es muss klingeln. Irgendjemand, irgendwer muss mir sagen, was hier rauskommt.
2: In Claudias Garten hängen an einem Baum 90 Birnen. 20 fallen reif herunter. 24 werden von Kindern gepflückt und 12 von Raupen gefressen. Wie viele Birnen hängen noch an der Birke?
3: Die Chrissy hat die 10-fache Gewinnchance aktiviert. 0137 90 30 200. 0137 90 30 200 für 50 Cent aus allen deutschen Netzen. Nochmal, es ist noch niemand hier. Wir haben die 10 voll gemacht. 10-fache Gewinnchance hier. Ich mache jetzt Folgendes. Ich weiß nicht, ob es klappt, ob jemand zuhört. Ich wünsche mir in den nächsten 60 Sekunden einen Gewinner. Ist da jemand? Wie viele Birnen hängen an der Birke für 1000 Euro? 0137 90 30 200. 0137 90 30 200 für 50 Cent aus allen deutschen Netzen. Nur bitte. Wie viele Birnen, logisch denken jetzt für 1000 Euro? Wie viele Birnen hängen an der

0: 0800 0137 90 30 200 für 50 sind aus allen deutschen Netzen und wir brauchen dich jetzt hier live in der Sendung. Es ist die Möglichkeit. Chrissy, sag mir, ist jemand in Leitung 14?
1: Nein.
0: Ist jemand in Leitung 26?
1: Nein, niemand.
0: Kannst du irgendwas noch machen? Wir haben doch schon die volle 10. Was soll man machen?
1: Ich muss jetzt überziehen, ist egal. Die Sendung, wirklich, die geht nicht mehr allzu lang. Ich gehe auf die 13-fache Gewinnchance. Ich nehme die Glücksleitung 34, Glücksleitung 35 und Glücksleitung 36 dazu. 13-fache und höchste Gewinnchance, mehr geht nicht. Es muss und wird jetzt zuschlagen.
0: Nimm keine 180 Sekunden mehr, 0137 90 30 200, 0137 90 30 200 für 50 Cent aus allen deutschen Netzen. Sag mir, was rauskommt. In Claudias Garten hängen an einem Baum 90 Birnen, 20 fallen reif herunter, 24 werden von Kindern gepflückt und 12 von Raupen gefressen. Aber wie viele Birnen hängen noch an der Birke? Es geht darum, wer gerade zuhört. Schaltet jemand rein gerade? Du kannst jetzt 1000 Euro gewinnen, weil es ist noch niemand im Studio. Ich weiß auch nicht, was hier los ist. Es ist noch niemand bei mir für 1000 Euro Garantiegewinn. Ich sag dir jetzt die Hotline 0137 90 30 200 0137 90 30 200 für 50 Cent aus allen deutschen Netzen. Chrissy, bei uns ist alles angerichtet.
1: Alles angerichtet. 1000 Euro garantierte Gewinn.
0: Sag nochmal, dass das Geld heute rausgeht.
1: Das Geld geht heute raus per Echtzeitüberweisung.
0: Dein Urlaub, deine Miete und alles, was du dir vorstellen kannst mit 1000 Euro jetzt. 0137 90 30 200 0137 90 30 200 für 50 Cent aus allen deutschen Netzen. Ich bin gespannt. Du kannst es schaffen. Immer noch hört niemand meine Stimme in seinem Telefon. Chrissy, kannst du das bestätigen, dass noch keiner am Telefon ist bei uns?
1: Ist noch keiner live hier im Studio, ganz sicher sogar.
0: Das ist die Möglichkeit. 0137 90 30 200. 0137 90 30 200 für 50 Cent aus allen deutschen Netzen. Wie viele Birnen hängen an der Birke? Mach wirklich klar, dass du diese Frage beantworten musst. Diese Frage musst du beantworten, damit du hier jetzt und heute das Geld mitnehmen kannst. 0137 90 30 200 0137 90 30 200 für 50 Cent aus allen deutschen Netzen. Ich warte nur darauf, dass es klingelt. Es muss in den nächsten 40, 39, 38, 37, 36 Sekunden und immer noch ist keiner live im Studio. 0137 90 30 200. Deine Chance. 0137 90 30 200 für 50 Cent aus allen deutschen Netzen. Hier wäre alles angerichtet, damit du hier jetzt und heute das Geld mitnehmen kannst, damit du hier gewinnst und zwar 1000 Euro. Ich möchte nur von dir die Lösung hören. Ich möchte nichts anderes. Ich möchte die Lösung von dir hier jetzt und heute gesagt bekommen, damit du hier mit 1000 Euro vom Platz gehen kannst. Durchgestellt live in der Show. Wer ist am Telefon? Hallo?
2: Hallo? Ja, hallo, hier ist Ulrike.
0: Was kommt raus, Ulrike?
2: 34.
0: Und das ist falsch, es hängen keine Birnen an der Birke. Wir rufen jetzt jemanden zurück, geh ans Telefon, wenn es klingelt, dann hast du nämlich 1000 Euro gewonnen.
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1: Ich bin Tine Klimach. Russland hat in der Ukraine erneut die neue Mittelstreckenrakete Arezhnik eingesetzt. Sie wird wegen ihrer Zerstörungskraft besonders gefürchtet. Es handle sich um eine Antwort auf die terroristischen Angriffe der Ukraine auf zivile Objekte in Russland, teilte das Verteidigungsministerium in Moskau mit. Bei Drohnen- und Raketenangriffen in der Nacht waren 2 Menschen getötet und viele weitere verletzt worden. Wie sicher sind die Fanfeste zur Fußball-Weltmeisterschaft? Innenminister Dobrindt sieht derzeit keine konkrete Bedrohungslage wegen des Iran-Konflikts. Man habe das, was durch den Krieg im Iran ausgelöst werde, sehr genau im Blick, sagte Dobrindt den Zeitungen der Funke Mediengruppe.
2: Wenn Anhänger des Mullah-Regimes Rache üben wollen am verhassten Westen, sind Fanfeste natürlich dankbare Anschlagsziele. Konkrete Warnungen aber gibt es nicht und deswegen sagt Innenminister Dobrindt, es gebe aktuell keinen Anlass, von einer abstrakten in eine konkrete Bedrohungslage zu wechseln. Das aber, so Dobrindt weiter, könne sich jeden Tag ändern. Die Fußball-WM beginnt am 11. Juni. Große Fanfeste wird es diesmal aber kaum geben, denn viele Spiele finden wegen der Zeitverschiebung am späten Abend oder in der deutschen Nacht statt. Aus Berlin, Uli Reitinger.
1: Der Niedergang der Kurznachricht SMS hat sich beschleunigt. Wie die Bundesnetzagentur mitteilte, wurden im vergangenen Jahr in Deutschland 2,9 Milliarden SMS verschickt. Damit hat sich die Anzahl innerhalb eines Jahres fast halbiert.
3: Wie viel kann in 160 Zeichen gesagt werden? Im absoluten SMS-Rekordjahr 2012 wussten das sicher noch viele. Damals wurden hierzulande knapp 60 Milliarden SMS versendet. 20 mal so viele wie zuletzt. Da waren es im Schnitt pro Nutzer nur noch 2 SMS im Monat. Die meisten schreiben ihre Nachrichten viel lieber in Chatdiensten wie WhatsApp oder Signal. Seit Jahren sank die SMS-Nutzung, aber im vergangenen Jahr ist sie richtig abgestürzt. Ursula Winkler, Nachrichtenredaktion.
1: In unmittelbarer Nähe des Weißen Hauses haben Sicherheitskräfte Schüsse eines mutmaßlichen Angreifers erwidert und diesen dabei tödlich verletzt. Die Person habe eine Waffe aus einer Tasche gezogen und das Feuer eröffnet. Daraufhin hätten Beamte zurückgeschossen und den Verdächtigen getroffen, teilte der Secret Service auf der Plattform X mit. Die Person sei im Krankenhaus für tot erklärt worden. Auch ein unbeteiligter Passant wurde demnach während des Schusswechsels in Washington verletzt.
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1: Ich bin Tine Klimach. Russland hat erneut eine bestimmte gefürchtete Mittelstreckenrakete gegen die Ukraine eingesetzt. Die Mittelstreckenrakete vom Typ Oreshnik hat eine große Zerstörungskraft. Sie traf nach Angaben des ukrainischen Präsidenten Selenskyj in der Großstadt Bila Tserkva im Kiewer Gebiet ein.
2: Zu Schäden am Einschlagsort der Oreshnik-Rakete in der Nähe von Kiew ist bisher nichts bekannt. Der ukrainische Präsident Selenskyj sprach aber von einem wirklich unverantwortlichen Einsatz der Rakete. Das müsse Konsequenzen für den Aggressor Russland haben, betonte er. Für die russische Militärführung ist dieser neue massive kombinierte Angriff mit Drohnenraketen und Marschflugkörpern ein Vergeltungsschlag. Es handle sich um die Antwort auf Kiews jüngste Angriffe gegen zivile Infrastruktur in Russland, hieß es hier in Moskau. Ulf Mauder, Moskau.
1: Bei den nächtlichen Angriffen wurden 2 Menschen getötet und über 70 verletzt. In unmittelbarer Nähe zum Weißen Haus hat ein Mann Schüsse abgegeben. Er wurde von Sicherheitskräften getötet. Die Person habe eine Waffe aus der Tasche gezogen und das Feuer eröffnet, teilte der für die Sicherheit des Präsidenten zuständige Secret Service mit.
3: An der Nordseite des Weißen Hauses können Besucher dem Amtssitz des US-Präsidenten relativ nahe kommen und hier feuerte ein Mann mehrere Schüsse ab. Die Sicherheitskräfte reagierten schnell. Im Krankenhaus wurde der Angreifer für tot erklärt. Es soll sich CNN zufolge um einen 21-Jährigen gehandelt haben, der auch vorher schon mal am Weißen Haus aufgefallen war. Er soll damals eine Zufahrt blockiert haben. Beim aktuellen Vorfall wurde auch ein Passant verletzt. Durch wen ist noch unklar. Lea Matschulat, Nachrichtenredaktion.
1: Bei dem Ebola-Ausbruch in der Demokratischen Republik Kongo steigt die Zahl der Todesopfer weiter an. Nach Angaben der Regierung wurden seit Beginn des Ausbruchs über 860 Verdachtsfälle gemeldet, von denen über 200 Erkrankte verstorben sind. Im Nachbarland Uganda sind bislang 5 weitere bestätigte Fälle bekannt. Das Ebola-Fieber ist eine ansteckende und lebensbedrohliche Infektionskrankheit. Zum Sport. In Paris starten heute die French Open. Der deutsche Tennisstar Alexander Zverev bestreitet sein erstes Match. Der 29-Jährige trifft am Mittag als klarer Favorit auf den Franzosen Benjamin Brossi. Am Starttag ist von den Mitfavoriten neben Zverev auch Novak Djokovic im Einsatz.
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1: Ich bin Babette Büchner. Russland hat in der Ukraine erneut die neue Mittelstreckenrakete vom Typ Oreschnik eingesetzt, erstmals nahe der Hauptstadt Kiew. Die Rakete wird wegen ihrer Zerstörungskraft besonders gefürchtet. Nach den ukrainischen Angriffen auf eine Berufsschule in dem besetzten Gebiet Luhansk hatte Moskau zuvor Vergeltung angedroht. Dabei waren viele Studenten gestorben. Bundeskanzler Friedrich Merz verurteilte die massiven russischen Angriffe scharf. Er sprach auf der Plattform X von einer rücksichtslosen Eskalation. Viele Menschen zweifeln an der Verteidigungsfähigkeit Deutschlands. Das zeigt eine INSA-Umfrage für die Bild am Sonntag. Demnach glauben nur 17% der Befragten, dass die Bundeswehr Deutschland bei einem Angriff ausreichend verteidigen könnte.
2: Über 70% der Befragten sind der Auffassung, die Bundeswehr ist eher nicht oder gar nicht in der Lage, Deutschland ausreichend zu verteidigen, wenn es zu einem Angriff käme. Und das muss nicht zwingend ein militärischer Angriff sein. Wie die INSA-Umfrage für die Bild am Sonntag auch zeigt, beunruhigt die meisten eher ein möglicher Cyberangriff als ein Angriff Russlands. Cyberattacken, Sabotageakte oder gezielte Desinformationen. Davor haben der Umfrage zufolge viele Menschen hierzulande Angst. Aus Berlin, Tine Klimach.
1: Nahe dem Weißen Haus in Washington hat ein Mann eine Waffe gezogen und geschossen. Sicherheitskräfte erwiderten das Feuer, der Schütze wurde getötet. Noch sind nicht alle Einzelheiten zu dem Vorfall bekannt.
3: Während der Schießerei wurde auch ein Passant verletzt. Noch ist unklar, ob durch den Verdächtigen oder den Secret Service. Der Verdächtige war Medienberichten zufolge ein 21-Jähriger, der auch im Sommer vorigen Jahres schon mal am Weißen Haus aufgefallen war. Damals hatte er eine Zufahrt blockiert. US-Präsident Trump dankte den Sicherheitskräften für ihren Einsatz. Während draußen Schüsse fielen, hatte er im Weißen Haus gearbeitet. Der Secret Service überprüft nun den mutmaßlichen Angreifer. Lea Matschulat, Nachrichtenredaktion.
1: In einem Wald bei Potsdam haben Ermittler eine Männerleiche gefunden. Die Behörden gehen von einem Gewaltverbrechen aus. Der Leichnam war vergraben. Geprüft wird, ob es sich bei dem Toten um einen Geschäftsmann handelt, der im April in Berlin entführt worden war. Der Mann soll im Berliner Norden von unbekannten Männern in einem weißen Transporter verschleppt worden sein. Seitdem wird er vermisst.
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1: 24. Mai 1994. Six Was Nine sind mit Drop That Beautiful neu in den deutschen Singlecharts. Das Duo Six Was Nine gründen sich in Frankenthal in Rheinland-Pfalz. Beide Musiker haben schon in anderen Bands Erfahrung gesammelt und vielleicht fällt es ihnen deshalb auch leichter, einen Plattenvertrag zu bekommen. Klar, man hat schon Connections und 1992 ist es dann soweit und ihr erstes Album kommt raus. Zwei Jahre später folgt dann das zweite Album Let It Come Your Way und genau darauf ist dann auch die Nummer Drop That Beautiful. Der Sänger im Song singt von dem Dilemma, das er durch die Freundin seines besten Freundes durchleben muss. Denn er ist von ihrer Schönheit irgendwie so angezogen, dass es ihm schwerfällt, seine Finger von ihr zu lassen. Das geht sogar so weit, dass er sich wünscht, blind zu sein, um sich nicht mehr so sehr zu ihr hingezogen zu fühlen. Sicherlich für viele Menschen ein bekanntes Thema. Und wenn man das jetzt kombiniert mit diesem Sound des Songs, dann entsteht daraus doch ein Hit, der einem so schnell nicht mehr aus dem Kopf geht.

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1: Ich bin Babit Büchner. Bundeskanzler Friedrich Merz hat die massiven russischen Angriffe auf die ukrainische Hauptstadt Kiew verurteilt. Auf der Plattform X sprach er mit Blick auf den Einsatz einer Oreschnik-Rakete von einer rücksichtslosen Eskalation.
2: In Kiew hat Präsident Selenskyj sich auf der Straße selbst ein Bild von den Zerstörungen gemacht. Schäden gab es nicht nur an Wohnhäusern, sondern auch an Museen, Kulturdenkmälern und anderen offiziellen Gebäuden. Hier in Moskau hingegen behauptete das Verteidigungsministerium, es seien Rüstungsbetriebe und Militäreinrichtungen angegriffen worden. Und es handle sich um eine Antwort auf die jüngsten Angriffe Kiews auf zivile Objekte hier in Russland. Aus Moskau, Ulf Mauder.
1: Die USA stehen nach Angaben von Präsident Donald Trump kurz vor einem Rahmenabkommen mit dem Iran. Es sei weitgehend ausgehandelt, schrieb Trump auf seiner Plattform Truth Social. Außenminister Marco Rubio sagte am Morgen, die Welt würde möglicherweise schon in den kommenden Stunden gute Nachrichten zu hören bekommen. Nach Darstellung iranischer Medien gibt es allerdings noch Uneinigkeit in ein oder zwei Punkten. Deutschland genießt das heiße Pfingstwochenende im oder am Wasser. Es ist voll an den Badestellen und in Freibädern. Leider nicht folgenlos. Bei Badeunfällen sind mehrere Menschen ums Leben gekommen, darunter auch ein 11- und ein 14-jähriger Junge.
3: So mancher Bademeister durfte die Tage mit einem mulmigen Gefühl am Beckenrand sitzen. Denn noch immer gibt es laut DLRG viel zu viele Nichtschwimmer im Land. In etlichen Schwimm- und Freibädern gilt mittlerweile die Regel, ohne Bronzeabzeichen geht's ohne erwachsene Begleitung auch nicht hinein. Große Gefahren lauern auch an unbeaufsichtigten Badestellen. Die DLRG mahnt deshalb erneut, an unbekannten Gewässern möglichst vorsichtig zu sein. Auch sollte man sich bei Hitze vorher abkühlen und auf Alkohol verzichten. Tanja Wagner, Nachrichtenredaktion.
1: Nach den Protestaktionen der Fans beim Pokalfinale drohen dem FC Bayern München und dem VfB Stuttgart Strafen in sechsstelliger Höhe. Der DFB bestätigte, dass sich der Kontrollausschuss des Verbandes mit der extremen Pyroshow beider Fanlager beschäftigen wird. Je Pyrofackel berechnet der DFB bei Bundesligisten 1.000 Euro. Pro illegalem Banner werden je nach Größe zwischen 2.000 und 8.000 Euro fällig.
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1: Ich bin Babette Büchner. Ein russischer Großangriff hat in der Nacht massive Zerstörungen in Kiew verursacht. Nach Angaben der ukrainischen Luftstreitkräfte setzte Russland 90 Raketen und Marschflugkörper sowie 600 Drohnen ein. Moskau bestätigte auch den Einsatz der gefürchteten Oreschnik-Rakete. Mindestens 2 Menschen kamen ums Leben. Bundeskanzler Friedrich Merz verurteilte die Angriffe und sprach auf der Plattform X von einer rücksichtslosen Eskalation. In Israel herrscht die Sorge vor einem schlechten Deal von US-Präsident Donald Trump mit Teheran im Irankrieg. Bei einem Telefongespräch mit Regierungschef Benjamin Netanyahu soll Trump Medienberichten zufolge beruhigende Töne angeschlagen haben.
2: Die Verhandlungen über ein Rahmenabkommen mit dem Iran über ein Ende des Krieges stehen laut Trump kurz vor dem Abschluss. Nach Informationen des US-Nachrichtenportals Axios ist zunächst eine 60-tägige Verlängerung der Waffenruhe vorgesehen. In dieser Zeit wäre die Straße von Hormuz gebührenfrei befahrbar und der Iran müsste dort verlegte Minen wieder räumen. Im Gegenzug würden die USA ihre Blockade iranischer Häfen aufheben und Sanktionen lockern. Aus Tel Aviv, Sarah Lemmel.
1: Viele Menschen zweifeln an der Verteidigungsfähigkeit Deutschlands. Das zeigt eine INSA-Umfrage für die Bild am Sonntag. Demnach glauben nur 17% der Befragten, dass die Bundeswehr Deutschland bei einem Angriff ausreichend verteidigen könnte.
3: Über 70% der Befragten sind der Auffassung, die Bundeswehr ist eher nicht oder gar nicht in der Lage, Deutschland ausreichend zu verteidigen, wenn es zu einem Angriff käme. Und das muss nicht zwingend ein militärischer Angriff sein. Wie die INSA-Umfrage für die Bild am Sonntag auch zeigt, beunruhigt die meisten eher ein möglicher Cyberangriff als ein Angriff Russlands. Cyberattacken, Sabotageakte oder gezielte Desinformationen. Davor haben der Umfrage zufolge viele Menschen hierzulande Angst. Aus Berlin, Tine Klimach.
1: Nach der gerichtlichen Absetzung des Chefs der größten Oppositionspartei CHP in der Türkei nehmen die Spannungen in der Hauptstadt Ankara zu. Die Polizei drang am Nachmittag unter dem Einsatz von Tränengas in die CHP-Zentrale ein, wo sich der abgesetzte Vorsitzende Özel mit Abgeordneten verschanzt hat. Auf Fernsehbildern war zu sehen, wie sie dabei Barrikaden durchbrachen. Özel kündigte an, die Zentrale weiter nicht verlassen zu wollen.
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1: Ich bin Babette Büchner. Unionspolitiker wollen die Einbürgerungsregeln wieder verschärfen. Sie sprechen sich für längere Fristen und Einschränkungen bei der doppelten Staatsbürgerschaft aus. Zuvor hatte die Zeitung Welt am Sonntag von einem neuen Einbürgerungsrekord berichtet.
2: CDU-Innenexperte Alexander Trumm bezeichnete die Turbo-Einbürgerung ab 3 Jahren als Fehler. Seiner Ansicht nach sollten sich Ausländer eine Niederlassungserlaubnis erst erarbeiten müssen und dann könne die Einbürgerungsfrist beginnen oder generell auf 8 Jahre festgelegt werden. Hessens Innenminister Poseck schlug vor, die doppelte Staatsbürgerschaft nur in Ausnahmefällen zu genehmigen, weil sie seiner Ansicht nach die Integration erschwert. Laut Welt am Sonntag erhielten im vergangenen Jahr mehr als 309.000 Menschen den deutschen Pass, so viele wie nie. Tanja Wagner, Nachrichtenredaktion.
1: Ein russischer Großangriff hat in der Nacht massive Zerstörungen in Kiew verursacht. Bundeskanzler Friedrich Merz verurteilte die Angriffe und sprach auf der Plattform X von einer rücksichtslosen Eskalation.
3: In Kiew hat Präsident Selenskyj sich auf der Straße selbst ein Bild von den Zerstörungen gemacht. Schäden gab es nicht nur an Wohnhäusern, sondern auch an Museen, Kulturdenkmälern und anderen offiziellen Gebäuden. Hier in Moskau hingegen behauptete das Verteidigungsministerium, es seien Rüstungsbetriebe und Militäreinrichtungen angegriffen worden. Und es handle sich um eine Antwort auf die jüngsten Angriffe Kiews auf zivile Objekte hier in Russland. Aus Moskau, Ulf Mauder.
1: Die USA stehen nach Angaben von Präsident Donald Trump kurz vor einem Rahmenabkommen mit dem Iran. Es sei weitgehend ausgehandelt, schrieb Trump auf seiner Plattform Truth Social. Außenminister Marco Rubio sagte am Morgen, die Welt würde wahrscheinlich schon in den kommenden Stunden gute Nachrichten zu hören bekommen. Nach Darstellung iranischer Medien gibt es aber noch Uneinigkeit in 1 oder 2 Punkten. Und zum Sport. Tennisstar Alexander Zverev hat seine Titelmission bei den French Open mit einem ungefährdeten Sieg gestartet. Er gewann zum Auftakt des Grand Slam Turniers in 3 Sätzen gegen den Franzosen Benjamin Bonzi. Zverev hat in den vergangenen 5 Jahren in Paris immer mindestens das Viertelfinale erreicht und gilt als großer Herausforderer von Topfavorit Jannik Sinner.
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1: 24. Mai 2004. Britney Spears steigt mit Every Time in die Charts ein.

Ein Song mit Tiefgang. Every Time hat für Britney Spears eine viel tiefere Bedeutung, als man vielleicht auf den ersten Blick denken würde. Es geht um eine junge Frau, die es am liebsten jedem recht machen würde. Aber natürlich muss sie feststellen, nee, nicht jeder wird sie mögen. Und auch wenn sie jemanden in ihrem Leben hat, der sie auf 180 bringt, er könnte trotzdem der einzig wahre für sie sein. Britney schreibt diese Nummer über ihren Ex-Freund Justin Timberlake. Und zwar zu einer Zeit, in der es für sie richtig schwierig ist. Manche Teile im Song sind sogar eine direkte Antwort auf Justins Cry Me a River. In dieser Nummer singt er nämlich über die Art und Weise, wie Britney ihn verletzt und wütend gemacht hat. Er wirft ihr vor, sie hat ihn betrogen, und wenn er sie dann verlässt, beginnt sie so viel zu heulen, dass sich ein ganzer Fluss an Tränen bildet. Britney antwortet ihm darauf und sagt, es tut mir leid, dass diese Schwäche ihm Schmerzen zugefügt hat. Und dieser Song ist ihre Bitte um Verzeihung.

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1: Ich bin Babette Büchner. Unionspolitiker wollen die Einbürgerungsregeln wieder verschärfen. Der innenpolitische Sprecher der Unionsfraktion, Alexander Trom, sagte der Welt am Sonntag, es wäre richtig, die Einbürgerungsfrist wieder auf 8 Jahre zu verlängern und die generelle Zulässigkeit der doppelten Staatsbürgerschaft abzuschaffen. Auch Hessens Innenminister Roman Poseck sieht bei dem Thema Nachholbedarf. Zuvor hatte die Zeitung von einem neuen Einbürgerungsrekord berichtet. In Israel herrscht die Sorge vor einem schlechten Deal im Iran-Krieg. Bei einem Telefongespräch mit Regierungschef Benjamin Netanyahu soll US-Präsident Donald Trump Medienberichten zufolge beruhigende Töne angeschlagen haben.
2: Die Verhandlungen über ein Rahmenabkommen mit dem Iran über ein Ende des Krieges stehen laut Trump kurz vor dem Abschluss. Nach Informationen des US-Nachrichtenportals Axios ist zunächst eine 60-tägige Verlängerung der Waffenruhe vorgesehen. In dieser Zeit wäre die Straße von Hormuz gebührenfrei befahrbar und der Iran müsste dort verlegte Minen wieder räumen. Im Gegenzug würden die USA ihre Blockade iranischer Häfen aufheben und Sanktionen lockern. Aus Tel Aviv, Sarah Lemmel.
1: Deutschland genießt das heiße Pfingstwochenende im oder am Wasser. Es ist voll an den Badestellen und den Frei- und Schwimmbädern. Leider nicht folgenlos, bei Badeunfällen sind mehrere Menschen ums Leben gekommen, darunter auch ein 11- und ein 14-jähriger Junge.
3: So mancher Bademeister dürfte die Tage mit einem mulmigen Gefühl am Beckenrand sitzen. Denn noch immer gibt es laut DLRG viel zu viele Nichtschwimmer im Land. In etlichen Schwimm- und Freibädern gilt mittlerweile die Regel, ohne Bronzeabzeichen geht's ohne erwachsene Begleitung auch nicht hinein. Große Gefahren lauern auch an unbeaufsichtigten Badestellen. Die DLRG mahnt deshalb erneut, an unbekannten Gewässern möglichst vorsichtig zu sein. Tanja Wagner, Nachrichtenredaktion.
1: Nach der Protestaktion der Fans beim Pokalfinale drohen dem FC Bayern München und dem VfB Stuttgart Strafen in 6-stelliger Höhe. Der Kontrollausschuss des DFB befasst sich nun mit der extremen Pyroshow beider Fanlager. Mit Bannern und Sprechchören hatten die Fans ihrem Ärger über den DFB Luft gemacht. Anschließend sorgten sie mit massiver Pyrotechnik für eine Spielunterbrechung.
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1: Ich bin Babette Büchner. Gestern hatte US-Präsident Donald Trump einen Durchbruch in den Verhandlungen über ein Ende des Iran-Kriegs angekündigt. Nach nur einer Nacht dämpft er aber nun wieder die aufkommende Hoffnung. Er habe seine Vertreter angewiesen, nichts zu überstürzen, schrieb Trump jetzt auf seiner Plattform Truth Social. Es dürfe keine Fehler geben. Unionspolitiker wollen die Einbürgerungsregeln wieder verschärfen. Sie sprechen sich für längere Fristen und Einschränkungen bei der doppelten Staatsbürgerschaft aus. Zuvor hatte die Welt am Sonntag von einem neuen Einbürgerungsrekord berichtet.
2: CDU-Innenexperte Alexander Trumm bezeichnete die Turbo-Einbürgerung ab 3 Jahren als Fehler. Seiner Ansicht nach sollten sich Ausländer eine Niederlassungserlaubnis erst erarbeiten müssen und dann könne die Einbürgerungsfrist beginnen oder generell auf 8 Jahre festgelegt werden. Hessens Innenminister Poseck schlug vor, die doppelte Staatsbürgerschaft nur in Ausnahmefällen zu genehmigen, weil sie seiner Ansicht nach die Integration erschwert. Laut Welt am Sonntag erhielten im vergangenen Jahr mehr als 309.000 Menschen den deutschen Pass, so viele wie nie. Tanja Wagner, Nachrichtenredaktion.
1: Bundeskanzler Friedrich Merz hat die massiven russischen Angriffe auf die ukrainische Hauptstadt Kiew scharf verurteilt. Auf der Plattform X schrieb er von einer rücksichtslosen Eskalation.
3: In Kiew hat Präsident Zelensky sich auf der Straße selbst ein Bild von den Zerstörungen gemacht. Schäden gab es nicht nur an Wohnhäusern, sondern auch an Museen, Kulturdenkmälern und anderen offiziellen Gebäuden. Hier in Moskau hingegen behauptete das Verteidigungsministerium, es seien Rüstungsbetriebe und Militäreinrichtungen angegriffen worden. Und es handle sich um eine Antwort auf die jüngsten Angriffe Kiews auf zivile Objekte hier in Russland. Aus Moskau, Ulf Mauder.
1: Bei den Parlamentswahlen in Zypern zeichnet sich ein Kopf-an-Kopf-Rennen ab. Die Konservativen der demokratischen Gesamtbewegung kommen ersten Prognosen zufolge auf 22,5 bis 25,5%, berichtet der staatliche Rundfunk. Die linke Ackel-Partei erreicht demnach 21 bis 24%. Die erstmals antretende Bewegung für direkte Demokratie eines populistischen YouTubers schafft den Einzug ins Parlament.
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1: 24. Mai 1994. Six Was Nine sind mit Drop That Beautiful neu in den deutschen Singlecharts. Das Duo Six Was Nine gründen sich in Frankenthal in Rheinland-Pfalz. Beide Musiker haben schon in anderen Bands Erfahrung gesammelt und vielleicht fällt es ihnen deshalb auch leichter, einen Plattenvertrag zu bekommen. Klar, man hat schon Connections und 1992 ist es dann soweit und ihr erstes Album kommt raus. Zwei Jahre später folgt dann das zweite Album Let It Come Your Way und genau darauf ist dann auch die Nummer Drop That Beautiful. Der Sänger im Song singt von dem Dilemma, das er durch die Freundin seines besten Freundes durchleben muss. Denn er ist von ihrer Schönheit irgendwie so angezogen, dass es ihm schwerfällt, seine Finger von ihr zu lassen. Das geht sogar so weit, dass er sich wünscht, blind zu sein, um sich nicht mehr so sehr zu ihr hingezogen zu fühlen. Sicherlich für viele Menschen ein bekanntes Thema. Und wenn man das jetzt kombiniert mit diesem Sound des Songs, dann entsteht daraus doch ein Hit, der einem so schnell nicht mehr aus dem Kopf geht.

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1: Ich bin Babette Büchner. Die 30-Grad-Marke ist an diesem Pfingstwochenende mehrfach geknackt worden. Erstmals in diesem Jahr. Zu den Spitzenreitern gehörte laut deutschem Wetterdienst Heidelberg und der Frankfurter Flughafen.
2: Es ist noch Luft nach oben. In den kommenden Tagen sind am Oberrhein auch Werte von weit jenseits der 30 Grad möglich, heißt es vom deutschen Wetterdienst. Und die Frühsommerhitze macht nicht nur uns in Deutschland aktuell schwer zu schaffen, auch Großbritannien stöhnt unter der Hitzewelle. Cremt euch ein, mahnt dort der Wetterdienst. Dagegen ist bei den French Open Pariser Chic in diesem Jahr wohl out. Abkühlungen liefern dort Eisbeutel auf dem Kopf der Tennisprofis. Bei den Besuchern stehen die Wassersprinkler hoch im Kurs. Tanja Wagner, Nachrichtenredaktion.
1: Gestern hatte US-Präsident Donald Trump einen Durchbruch in den Verhandlungen über ein Ende des Iran-Kriegs angekündigt. Nach nur einer Nacht dämpfte aber nun schon wieder die aufkommende Hoffnung. Er habe seine Vertreter angewiesen, nichts zu überstürzen, schrieb Trump jetzt auf seiner Plattform Truth Social. Es dürfe keine Fehler geben. Viele Menschen zweifeln an der Verteidigungsfähigkeit Deutschlands. Das zeigt eine INSA-Umfrage für die Bild am Sonntag. Demnach glauben nur 17% der Befragten, dass die Bundeswehr Deutschland bei einem Angriff ausreichend verteidigen könnte.
3: Über 70% der Befragten sind der Auffassung, die Bundeswehr ist eher nicht oder gar nicht in der Lage, Deutschland ausreichend zu verteidigen, wenn es zu einem Angriff käme. Und das muss nicht zwingend ein militärischer Angriff sein. Wie die INSA-Umfrage für die Bild am Sonntag auch zeigt, beunruhigt die meisten eher ein möglicher Cyberangriff als ein Angriff Russlands. Cyberattacken, Sabotageakte oder gezielte Desinformationen. Davor haben der Umfrage zufolge viele Menschen hierzulande Angst. Aus Berlin, Tine Klimach.
1: Rund 770.000 Menschen sind heute nach Angaben der Organisatoren zum Umzug des Karnevals der Kulturen in Berlin gekommen. Bei schönstem Wetter zieht die Parade noch bis zum späten Abend durch Friedrichshain. Mehr als 60 Gruppen zeigen Tanz, Musik und Kostüme aus aller Welt. Nach Angaben der Polizei gab es bisher keine Zwischenfälle. Der Karneval der Kulturen feiert in diesem Jahr sein 30-jähriges Bestehen.
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1: Ich bin Babit Büchner. Nach einem der schwersten russischen Angriffe mit Raketen und Drohnen in der vergangenen Nacht hat die Ukraine eine Dringlichkeitssitzung im UN-Sicherheitsrat beantragt. Der ukrainische Präsident Selenskyj teilte in den sozialen Netzwerken mit, es seien etwa 100 Menschen verletzt und mindestens 4 getötet worden.
2: In Kiew hat Präsident Selenskyj sich auf der Straße selbst ein Bild von den Zerstörungen gemacht. Schäden gab es nicht nur an Wohnhäusern, sondern auch an Museen, Kulturdenkmälern und anderen offiziellen Gebäuden. Hier in Moskau hingegen behauptete das Verteidigungsministerium, es seien Rüstungsbetriebe und Militäreinrichtungen angegriffen worden. Und es handle sich um eine Antwort auf die jüngsten Angriffe Kiews auf zivile Objekte hier in Russland. Aus Moskau, Ulf Mauder.
1: Die Konservativen der demokratischen Gesamtbewegung haben die Parlamentswahl in Zypern gewonnen. Nach Auszählung von 85% der Stimmen kommen sie auf rund 27%. Zweitstärkste Kraft wird die linke Akel-Partei mit 23,8%. Das teilte das Innenministerium mit. Das amtliche Endergebnis wird morgen erwartet. Der Frühsommer hat am Pfingstwochenende richtig aufgedreht. Die 30-Grad-Marke wurde mehrfach geknackt. Zum ersten Mal in diesem Jahr.
3: Es ist noch Luft nach oben. In den kommenden Tagen sind am Oberrhein auch Werte von weit jenseits der 30 Grad möglich, heißt es vom Deutschen Wetterdienst. Und die Frühsommerhitze macht nicht nur uns in Deutschland aktuell schwer zu schaffen, auch Großbritannien stöhnt unter der Hitzewelle. Cremt euch ein, mahnt dort der Wetterdienst. Dagegen ist bei den French Open Pariser Chic in diesem Jahr wohl out. Abkühlungen liefern dort Eisbeutel auf dem Kopf der Tennisprofis. Bei den Besuchern stehen die Wassersprinkler hoch im Kurs. Tanja Wagner, Nachrichtenredaktion.
1: China hat 3 neue Raumfahrer auf den Weg zu seiner Raumstation Tiangong gebracht. Die Crew soll dort die derzeitige Besatzung ablösen. Erstmals soll zudem ein chinesischer Raumfahrer rund ein Jahr im All auf der Station bleiben. Welches Mitglied der neuen Crew dafür ausgewählt wird, soll erst im Verlauf der Mission im Orbit entschieden werden. China will mit dem längeren Aufenthalt unter anderem untersuchen, wie sich Langzeitmissionen auf den menschlichen Körper auswirken.
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1: Ich bin Uli Reitinger. Nach einem Bericht der Welt am Sonntag steuert Deutschland auf einen Einbürgerungsrekord zu. Der innenpolitische Sprecher der Unionsfraktion, Alexander Trom, fordert daher, die Einbürgerungsfrist wieder auf 8 Jahre zu verlängern.
2: Der CDU-Politiker möchte auch die doppelte Staatsbürgerschaft beschränken. Die SPD wird da jedoch kaum mitgehen. Bei den Koalitionsverhandlungen konnte die Union die höheren Einbürgerungshürden zumindest nicht durchsetzen, verriet Trom der Welt. Aus der Opposition kommt auch direkt Empörung. Die linken Migrationspolitikerin Clara Bünger bezeichnete die Vorschläge als Schlag ins Gesicht all jener, die seit Jahren hart arbeiten und längst Teil dieser Gesellschaft sind. Aus Berlin, Babette Büchner.
1: Nach dem russischen Großangriff mit Raketen und Drohnen in der vergangenen Nacht hat die Ukraine eine Dringlichkeitssitzung im UN-Sicherheitsrat beantragt. Der ukrainische Präsident Zelensky teilte in den sozialen Netzwerken mit, es seien etwa 100 Menschen verletzt und mindestens 4 getötet worden. Bei den Angriffen wurden laut Behörden auch Regierungsgebäude beschädigt. Russland bestätigte den Einsatz seiner wegen ihrer Zerstörungskraft gefürchteten Oreshnik-Rakete. Deutschland genießt das heiße Pfingstwochenende. Es ist voll an den Badestellen und in Frei- und Schwimmbädern. Aber das führt unweigerlich auch zu Badeunfällen. Dabei sind in diesen Tagen mehrere Menschen ums Leben gekommen, darunter auch ein 11- und ein 14-jähriger Junge.
3: So mancher Bademeister dürfte die Tage mit einem mulmigen Gefühl am Beckenrand sitzen. Denn noch immer gibt es laut DLRG viel zu viele Nichtschwimmer im Land. In etlichen Schwimm- und Freibädern gilt mittlerweile die Regel, ohne Bronzeabzeichen geht's ohne erwachsene Begleitung auch nicht hinein. Große Gefahren lauern auch an unbeaufsichtigten Badestellen. Die DLRG mahnt deshalb erneut, an unbekannten Gewässern möglichst vorsichtig zu sein. Auch sollte man sich bei Hitze vorher abkühlen und auf Alkohol verzichten. Tanja Wagner, Nachrichtenredaktion.
1: Zum Fußball. Nach der Protestaktion der Fans beim Pokalfinale drohen dem FC Bayern und dem VfB Stuttgart Strafen in 6-stelliger Höhe. Der DFB bestätigte, dass sich der Kontrollausschuss des Verbandes mit der extremen Pyroshow beider Fanlager beschäftigen wird. Die Anhänger hatten während der Partie ihren Unmut über den Deutschen Fußballbund zum Ausdruck gebracht und anschließend Pyrotechnik gezündet. Das Spiel musste unterbrochen werden.
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1: Ich bin Uli Reitinger. Bundeskanzler Merz hat die massiven russischen Angriffe auf die ukrainische Hauptstadt Kiew scharf verurteilt. Auf der Plattform X schrieb er von einer rücksichtslosen Eskalation. Deutschland stehe weiter fest an der Seite der Ukraine.
2: In Kiew hat Präsident Selenskyj sich auf der Straße selbst ein Bild von den Zerstörungen gemacht. Schäden gab es nicht nur an Wohnhäusern, sondern auch an Museen, Kulturdenkmälern und anderen offiziellen Gebäuden. Hier in Moskau hingegen behauptete das Verteidigungsministerium, es seien Rüstungsbetriebe und Militäreinrichtungen angegriffen worden. Und es handle sich um eine Antwort auf die jüngsten Angriffe Kiews auf zivile Objekte hier in Russland. Aus Moskau, Ulf Mauder.
1: Der Unionspolitiker Alexander Trom will nach dem sich abzeichnenden Einbürgerungsrekord in Deutschland mit Rechtsverschärfungen gegensteuern. Trom sagte der Welt, es wäre richtig, die Einbürgerungsfrist wieder auf 8 Jahre zu verlängern und die generelle Zulässigkeit der doppelten Staatsbürgerschaft abzuschaffen. Auch Hessens Innenminister Roman Poseck sieht beim Thema der Mehrstaatlichkeit Nachholbedarf. Die doppelte Staatsbürgerschaft erschwere die Integration, sagte Poseck der Zeitung. US-Präsident Trump hat sich nach den Schüssen in der unmittelbaren Nähe des Weißen Hauses bei seinen Sicherheitskräften für ihren Einsatz bedankt. Beamte des Secret Service hatten Schüsse eines mutmaßlichen Angreifers erwidert und diesen dabei tödlich verletzt.
3: Immer wieder fallen Schüsse in der Nähe von Trump. An einer Straßenkreuzung nicht weit vom Weißen Haus hatte ein Mann auf Secret Service Beamte geschossen, die daraufhin zurückfeuerten. Der 21-jährige Angreifer starb im Krankenhaus, ein Passant wurde verletzt. Ein Motiv ist noch unklar, aber Trump schrieb, der Angreifer habe eine gewalttätige Vergangenheit gehabt und sei vom Weißen Haus besessen gewesen. Nach den Schüssen war das ganze Gelände und Umfeld abgeriegelt worden. Trump verbringt das Feiertagswochenende hier in Washington. Aus den USA, Tina Eck.
1: US-Präsident Trump hat Hoffnungen auf eine schnelle Einigung mit dem Iran gedämpft. Er habe seine Vertreter angewiesen, beim Deal nichts zu überstürzen, schrieb er auf der Plattform Truth Social. Es geht um ein Rahmenabkommen für ein Ende des Irankriegs. Gestern hatte Trump gesagt, dass dieses Rahmenabkommen weitgehend ausgehandelt sei. Jetzt schreibt Trump, dass die US-Blockade von iranischen Häfen vollständig in Kraft bleibe, bis eine Vereinbarung erzielt, bestätigt und unterzeichnet sei.
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1: Ich bin Uli Reitinger. Bundeskanzler Merz hat die massiven russischen Angriffe auf die ukrainische Hauptstadt Kiew scharf verurteilt. Merz sprach auf der Plattform X von einer rücksichtslosen Eskalation. Deutschland stehe weiter fest an der Seite der Ukraine. Ähnlich äußerte sich auch Außenminister Wadefuhl. Russlands Raketenterror sei schockierend, der Einsatz einer Oreschnik sei eine weitere Eskalation, so Wadefuhl. Russland hatte in der Nacht die wegen ihrer Zerstörungskraft besonders gefürchtete Oreschnik-Rakete eingesetzt. In Israel herrscht die Sorge vor einem schlechten Deal des US-Präsidenten Trump mit Teheran, was den Iran-Konflikt betrifft. Bei einem Telefongespräch mit Regierungschef Benjamin Netanyahu soll Trump Medienberichten zufolge beruhigende Töne aus Sicht Israels angeschlagen haben.
2: Die Verhandlungen über ein Rahmenabkommen mit dem Iran über ein Ende des Krieges stehen laut Trump kurz vor dem Abschluss. Nach Informationen des US-Nachrichtenportals Axios ist zunächst eine 60-tägige Verlängerung der Waffenruhe vorgesehen. In dieser Zeit wäre die Straße von Hormuz gebührenfrei befahrbar und der Iran müsste dort verlegte Minen wieder räumen. Im Gegenzug würden die USA ihre Blockade iranischer Häfen aufheben und Sanktionen lockern. Aus Tel Aviv, Sarah Lemmel.
1: Die 30-Grad-Marke ist an diesem Pfingstwochenende mehrfach geknackt worden, erstmals in diesem Jahr. Am wärmsten war es laut Deutschem Wetterdienst im baden-württembergischen Waghäusel-Kirlach und in Heidelberg. Aber auch der Frankfurter Flughafen gehörte zu den bundesweiten Spitzenreitern.
3: Es ist noch Luft nach oben. In den kommenden Tagen sind am Oberrhein auch Werte von weit jenseits der 30 Grad möglich, heißt es vom Deutschen Wetterdienst. Und die Frühsommerhitze macht nicht nur uns in Deutschland aktuell schwer zu schaffen, auch Großbritannien stöhnt unter der Hitzewelle. Tanja Wagner, Nachrichtenredaktion.
1: Ein Regionalzug mit über 300 Passagieren ist in Oberbayern liegen geblieben. Der Grund ist noch unklar. Der Zug wurde am Abend evakuiert. Er blieb kurz vor 19 Uhr auf Höhe Stammham im Landkreis Eichstätt stehen. Ein großes Aufgebot an Rettungskräften betreute die Passagiere. Diese wurden mit Bussen über die A9 weitergebracht. Dafür wurde ein Fahrstreifen der Autobahn in Fahrtrichtung Nürnberg gesperrt.
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